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3: Ich bin Gregor Jose Moser. Bundesjustizministerin Hubig will Vermietern künftig stärker auf die Finger klopfen, wenn sie gegen die Mietpreisbremse verstoßen. Bisher müssen sie nur zu viel gezahlte Miete zurückzahlen, das reicht Hubig aber nicht. Eine Expertengruppe prüft jetzt mögliche Bußgelder. Außerdem will die SPD-Politikerin Schlupflöcher bei Kurzzeitvermietungen und möblierten Wohnungen schließen. Ein entsprechender Gesetzentwurf liegt schon im Bundestag. Kinotickets sind teuer geworden, umso mehr lohnt sich dieses Wochenende für Kinofans und Sparfüchse. Beim sogenannten Kinofest kann man viele Kinofilme für nur 5 Euro schauen. Mehr von Ronny Thorau.
4: Mehr als 700 Kinos in ganz Deutschland machen mit beim Kinofest. Teilweise mit Sondervorstellungen von Filmklassikern, Previews kommender Filme und extra bunten Aktionen drumherum. Auch wer große Sommerblockbuster wie die Odyssey oder den neuen Spider-Man-Film oder gehypte Horrorhits wie Obsession noch nicht gesehen hat, kann das jetzt für 5 Euro.
3: Wer im Laden, Restaurant oder beim Friseur bezahlen will, soll künftig immer die Wahl zwischen Bargeld und digitaler Zahlung haben. Bundesfinanzminister Klingbeil plant, dass Unternehmen zusätzlich zum Bargeld mindestens eine gängige Bezahlmöglichkeit per Karte, Handy oder Uhr anbieten müssen. Das soll auch für kleine Beträge gelten. Zum Sport. Tennisprofi Alexander Zverev hat zum 2. Mal das Endspiel bei den US Open in New York erreicht. Der 29-Jährige gewann im Halbfinale gegen den Russen Karen Khachanov. Im Freitagabendspiel der Fußball-Bundesliga hat Schalke bei Union Berlin mit 3:1 gewonnen und in Liga 2 hat Nürnberg Hannover daheim mit 2:1 besiegt und auch Darmstadt schlug Bielefeld mit 2:1.
2: Das Sachsenwetter.
5: In dieser Nacht teils locker, teils dichter bewölkt. Meist bleibt es trocken, Tiefstwerte liegen zwischen 12 und 7 Grad. Ja, dieser Samstag eigentlich recht freundlich, nur ein paar harmlose Wolken zwischendurch, ein ganz kleines Schauerrisiko gegen Abend bei 20 bis 23 Grad. Sonntag überwiegend wolkig, teils nass bis 21 Grad.
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12: Ich bin Gregor Jose Moser. Nicht alle Vermieter halten sich an die Mietpreisbremse, deshalb will Bundesjustizministerin Hubig per Gesetz nachbessern. Bei Verstößen muss bislang nur das zu viel gezahlte Geld dem Mieter zurückerstattet werden, das reiche aber nicht, so die SPD-Politikerin. Eine Expertengruppe prüfe gerade mögliche Bußgelder für Vermieter. Auch gegen Kurzzeitvermietungen und überhöhte Möblierungszuschläge soll vorgegangen werden. Hubigs Gesetzentwurf wird mittlerweile schon im Bundestag beraten. Wir schauen in die Türkei. Istanbuls abgesetzter Bürgermeister İmamoğlu ist in einem stark kritisierten Gerichtsverfahren zu 25 Monaten Gefängnis verurteilt worden. Der bereits zuvor inhaftierte Gegner des autoritär regierenden Präsidenten Erdogan wurde der Beleidigung eines Staatsbediensteten schuldig gesprochen, wie türkische Medien berichten. Wenn das Urteil rechtskräftig werden sollte, würde İmamoğlu auch formal sein Amt verlieren. Lidl ruft bundesweit 2 Bratwurstprodukte zurück. Der Lieferant warnt, dass rote Plastikteilchen enthalten sein könnten. Es bestehe Verletzungsgefahr.

0: war. Betroffen sind die Metzgerfrisch frische grobe Bratwurst mit 400 Gramm und Mindesthaltbarkeitsdatum 15.09.2026 sowie die XXL-Variante mit 1.600 Gramm und Mindesthaltbarkeitsdatum 13.09.2026. Wie gerecht ist Deutschland? Mit dieser Frage hat sich der Menschenrechtsrat der Vereinten Nationen beschäftigt. In dem Bericht kommt der zuständige UN-Sonderberichterstatter zum Ergebnis, dass die Ungerechtigkeit in Deutschland wächst, so seien Einkommen und Vermögen deutlich ungleichmäßiger verteilt als noch vor einigen Jahren. Das geht demnach vor allem zulasten von Frauen, Kindern, Einwanderern und Menschen mit Behinderung. Ein Vorschlag des Menschenrechtsrats ist es, die Erbschaftssteuer anzuheben. In der Fußball-Bundesliga hat Aufsteiger Schalke den ersten Saisonsieg gefeiert. Die Schalker gewannen bei Union Berlin mit 3:1. Torwart Loris Karius freut sich.
1: Ja, war ein ganz wichtiges Spiel heute. Erste Dreier in der Bundesliga. Und heute haben wir richtig gut mitgespielt, Chancen erarbeitet. Wie gesagt, hätten noch das eine oder andere mehr machen können, aber gibt uns eine breite Brust.
0: Und Tennisprofi Alexander Zverev hat das Finale der US Open in New York erreicht. Er setzte sich im Halbfinale in 3 Sätzen gegen den Russen Karen Chatanov durch.
2: Das Sachsenwetter.
3: In dieser Nacht teils locker, teils dichter bewölkt. Meist bleibt es trocken, Tiefstwerte liegen zwischen 12 und 7 Grad. Ja, dieser Samstag eigentlich recht freundlich, nur ein paar harmlose Wolken zwischendurch, ein ganz kleines Schauerrisiko gegen Abend bei 20 bis 23 Grad. Sonntag überwiegend wolkig, teils nass bis 21 Grad.
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14: Ich bin Gregor Jose Moser. Bundesjustizministerin Hubich will Vermietern künftig stärker auf die Finger klopfen, wenn sie gegen die Mietpreisbremse verstoßen. Bisher müssen sie nur zu viel gezahlte Miete zurückzahlen, das reicht Hubich aber nicht. Eine Expertengruppe prüft jetzt mögliche Bußgelder. Außerdem will die SPD-Politikerin Schlupflöcher bei Kurzzeitvermietungen und möblierten Wohnungen schließen. Kinotickets sind teuer geworden, umso mehr lohnt sich dieses Wochenende für Kinofans und Sparfüchse. Beim sogenannten Kinofest kann man viele Kinofilme für nur 5 Euro schauen. Mehr von Ronny Thorau.
15: Mehr als 700 Kinos in ganz Deutschland machen mit beim Kinofest. Teilweise mit Sondervorstellungen von Filmklassikern, Previews kommender Filme und extra bunten Aktionen drumherum. Auch wer große Sommerblockbuster wie die Odyssee oder den neuen Spider-Man-Film oder gehypte Horrorhits wie Obsession noch nicht gesehen hat, kann das jetzt für 5 Euro.
14: In Venedig gehen heute Abend die internationalen Filmfestspiele zu Ende, und zwar mit der Verleihung des Goldenen Löwen. Im Wettbewerb konkurrieren 21 Produktionen um diesen und weitere Preise. Für besonderes Aufsehen sorgte der Dokumentarfilm NASA, in dem israelische Militärvertreter und Geheimdienstler

0: darüber berichten, wie die israelische Armee im Gazastreifen palästinensische Zivilisten tötet. Bei den US Open in New York hat Tennisprofi Alexander Zverev das Finale erreicht. Im Halbfinale setzte er sich in 3 Sätzen gegen den Russen Karen Khachanov durch. Morgen am Sonntag trifft er im Finale auf den Sieger zwischen den US-Amerikanern Ben Shelton und Francis Tiafoe. Und in der Fußball-Bundesliga hat Aufsteiger Schalke den ersten Saisonsieg gefeiert. Ein 3:1 auswärts gegen Union Berlin.
1: Das Sachsenwetter.
2: In dieser Nacht teils locker, teils dichter bewölkt, meist bleibt's trocken, Tiefstwerte liegen zwischen 12 und 7 Grad. Ja, dieser Samstag eigentlich recht freundlich, nur ein paar harmlose Wolken zwischendurch, ein ganz kleines Schauerrisiko gegen Abend bei 20 bis 23 Grad. Sonntag überwiegend wolkig, teils nass bis 21 Grad.
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8: Ich bin Gregor Jose Moser. Guten Morgen. Nicht alle Vermieter halten sich an die Mietpreisbremse, deshalb will Bundesjustizministerin Hubig per Gesetz nachbessern. Bei Verstößen muss bislang nur das zu viel gezahlte Geld dem Mieter zurückerstattet werden, das reiche aber nicht, so die SPD-Politikerin. Eine Expertengruppe prüfe gerade mögliche Bußgelder für Vermieter. Auch gegen Kurzzeitvermietungen und überhöhte Möblierungszuschläge soll vorgegangen werden. Wir schauen in die Türkei. Istanbuls abgesetzter Bürgermeister İmamoğlu ist in einem stark kritisierten Gerichtsverfahren zu 25 Monaten Gefängnis verurteilt worden. Der bereits zuvor inhaftierte Gegner des autoritär regierenden Präsidenten Erdogan wurde der Beleidigung eines Staatsbediensteten schuldig gesprochen, wie türkische Medien berichten. Wenn das Urteil rechtskräftig werden sollte, würde İmamoğlu auch formal sein Amt verlieren. Lidl ruft bundesweit zwei Bratwurstprodukte zurück. Der Lieferant warnt, dass rote Plastikteilchen enthalten sein könnten, es bestehe Verletzungsgefahr. Betroffen sind die Metzgerfrisch frische grobe Bratwurst mit 400 Gramm und Mindesthaltbarkeitsdatum 15.09.2026 sowie die XXL-Variante mit 1.600 Gramm und Mindesthaltbarkeitsdatum 13.09.2026. Brasilien, Russland, Indien, China und Südafrika. Diese Länder bilden die Gruppe der BRIC-Staaten, abgeleitet aus den Anfangsbuchstaben der Staaten. Mittlerweile gehören unter anderem auch der Iran und

0: Ägypten dazu. In Indien beginnt heute ein zweitägiges Gipfeltreffen der BRIC-Staaten. Zentrale Themen dürften der Ukraine- und der Iran-Krieg sein. In der Fußball-Bundesliga hat Aufsteiger Schalke den ersten Saisonsieg gefeiert. Die Schalker gewannen bei Union Berlin mit 3:1. Torwart Loris Karius freut sich.
1: Ja, war ein ganz wichtiges Spiel heute. Erste Dreier in der Bundesliga. Und heute haben wir richtig gut mitgespielt, Chancen erarbeitet. Wie gesagt, hätten noch das eine oder andere mehr machen können, aber gibt uns eine breite Brust.
0: Und Tennisprofi Alexander Zverev hat das Finale der US Open in New York erreicht. Er setzte sich im Halbfinale in 3 Sätzen gegen den Russen Karen Khachanov durch.
2: Das Sachsenwetter.
3: Guten Morgen. Ja, heute immer wieder Sonne dabei, ein paar lockere Wolken, ein kleines Schauerrisiko, dann gegen Abend. Topwerte heute zwischen 20 und 23 Grad. Morgen der Sonntag dagegen überwiegend wolkig, teils auch nass, 18 bis 21 Grad.
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3: Ich bin Angela Kress. Guten Morgen. Bundesjustizministerin Hubig will Vermietern künftig stärker auf die Finger klopfen, wenn sie gegen die Mietpreisbremse verstoßen. Bisher müssen sie nur zu viel gezahlte Miete zurückzahlen, das reicht Hubig nicht. Eine Expertengruppe prüft jetzt mögliche Bußgelder. Außerdem will die SPD-Politikerin Schlupflöcher bei Kurzzeitvermietungen und möblierten Wohnungen schließen. Ein entsprechender Gesetzentwurf liegt schon im Bundestag. Kinotickets sind teuer geworden. Beim sogenannten Kinofest kann man heute und morgen aber viele Filme für nur 5 Euro anschauen. Mehr von Ronny Thorau.
4: Mehr als 700 Kinos in ganz Deutschland machen mit beim Kinofest. Teilweise mit Sondervorstellungen von Filmklassikern, Previews kommender Filme und extra bunten Aktionen drumherum. Auch wer große Sommerblockbuster wie die Odyssey oder den neuen Spider-Man-Film oder gehypte Horrorhits wie Obsession noch nicht gesehen hat, kann das jetzt für 5 Euro.
3: Die meisten von uns müssten mehr arbeiten. Diese Forderung kommt ja immer wieder aus Politik und Wirtschaft. Eine Mehrheit der Beschäftigten wäre auch dazu bereit, zumindest wenn die Rahmenbedingungen stimmen, wie etwa ein besseres Grundgehalt oder steuerliche Vorteile. Das zeigt eine Umfrage im Auftrag der Jobseite Indeed. Mehr als die Hälfte der Befragten hat darin angegeben, Überstunden leisten zu wollen, aber fast 3/4 der Befragten arbeiten demnach schon mehr als im Arbeitsvertrag vorgesehen. Bei den US Open in New York hat Tennisprofi Alexander Zverev das Finale erreicht. Im Halbfinale setzte er sich in 3 Sätzen gegen den Russen Karen Khachanov durch. Morgen am Sonntag trifft er im Finale auf den Sieger zwischen den US-Amerikanern Ben Shelton und Francis Tiafoe. Und in der Fußball-Bundesliga hat Aufsteiger Schalke den ersten Saisonsieg gefeiert. Ein 3:1 auswärts gegen Union Berlin.
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0: Guten Morgen. Ja, heute immer wieder Sonne dabei, ein paar lockere Wolken, ein kleines Schauerrisiko, dann gegen Abend. Topwerte heute zwischen 20 und 23 Grad. Morgen der Sonntag dagegen überwiegend wolkig, teils auch nass, 18 bis 21 Grad. Guten Morgen auf die Straßen. In Dresden ist das Blaue Wunder, die Brücke wegen Bauarbeiten gesperrt bis Montag früh. Nur Fußgänger und Radfahrer können drüber. Und in Freital ist ein Teil der Burger Straße noch bis Sonntag gesperrt wegen des Windbergfestes. Superblitzer in Leipzig, Hohentichelnstraße statt auswärts.
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3: Das Sachsenwetter.
4: Guten Morgen. Ja, heute immer wieder Sonne dabei, ein paar lockere Wolken, ein kleines Schauerrisiko, dann gegen Abend. Topwerte heute zwischen 20 und 23 Grad. Morgen der Sonntag dagegen überwiegend wolkig, teils auch nass, 18 bis 21 Grad. Guten Morgen auf die Straßen. In Dresden ist das Blaue Wunder, die Brücke wegen Bauarbeiten gesperrt bis Montag früh. Nur Fußgänger und Radfahrer können drüber. Und in Freital ist ein Teil der Burger Straße noch bis Sonntag gesperrt wegen des Windbergfestes. Superblitzer in Leipzig, Hohentichelnstraße statt auswärts.
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2: Mit Janis Müller. Guten Morgen. Bundesjustizministerin Hubig will Vermietern künftig stärker auf die Finger klopfen, wenn sie gegen die Mietpreisbremse verstoßen. Bislang müssen sie nur zu viel gezahlte Miete zurückzahlen, das reicht Hubig nicht. Eine Expertengruppe prüft jetzt mögliche Bußgelder. Außerdem will die SPD-Politikerin Schlupflöcher bei Kurzzeitvermietungen und möblierten Wohnungen schließen. Ein entsprechender Gesetzentwurf liegt schon im Bundestag. Bei einer Grenzkontrolle in Görlitz-Hagenwerder hat die Bundespolizei rund 250 Kilogramm neuwertigen Bewährungsstahl entdeckt. Die Beamten hatten am Donnerstag einen in Richtung Polen fahrenden VW Touran gestoppt. Matthias Zich.
3: Das Auto wirkte deutlich tiefer gelegt und war stark überladen. Im Kofferraum fanden die Polizisten den Stahl unter einer Decke. Die drei polnischen Insassen konnten keinen Eigentumsnachweis vorlegen. Nach ihren Angaben handelte es sich um Schrott. Die Bundespolizei stellte den Stahl sicher und übergab den Fall an die Landespolizei. Diese ermittelt nun wegen des Verdachts, dass es sich um Diebesgut handelt.
2: Brasilien, Russland, Indien, China und Südafrika. Diese Länder bilden die Gruppe der BRICS-Staaten, abgeleitet aus den Anfangsbuchstaben der Staaten. Mittlerweile gehören unter anderem auch der Iran und Ägypten dazu. In Indien beginnt heute ein zweitägiges Gipfeltreffen dieser Länder. Zentrale Themen dürften der Ukraine- und der Iran-Krieg sein. Weil das Blaue Wunder in Dresden wegen Bauarbeiten gesperrt ist, sollten Autofahrer und Fahrgäste der Dresdner Verkehrsbetriebe dieses Wochenende deutlich mehr Zeit einplanen. So ist zum Beispiel die Buslinie 61 geteilt. Der erste Abschnitt ist zwischen Löbtau und Schillerplatz, der andere zwischen Körnerplatz und Weißig. Auch die 63 fährt geteilt. Autofahrer sollten bis Montag früh über die Waldschlösschenbrücke ausweichen. Der Chemnitzer FC hat sein Auswärtsspiel gegen die VSG Altglienicke gewonnen. Die Himmelblauen setzten sich mit 2:0 durch. Damit bleibt der CFC auf dem zweiten Platz der Regionalliga-Tabelle. Und bei den US Open in New York hat Tennisprofi Alexander Zverev das Finale erreicht. Im Halbfinale setzte er sich in 3 Sätzen gegen den Russen Karen Tschatschanow durch.
4: Guten Morgen, das Sachsenwetter in Plauen 9 Grad, in Leipzig haben wir 12 Grad und in Bautzen sind es 11 Grad. Es gibt Wolken und auch schon ein bisschen Sonnenschein, nachmittags dann mehr Wolken, meist trocken heute bei 14 bis 22 Grad. Morgen dann der Himmel zugezogen, im Tagesverlauf zieht dann Regen rein, morgen 12 bis 20 Grad.
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4: Guten Morgen, Hitradio RTL meldet einen Feuerwehreinsatz in Erlau. Die Ahornstraße ist bis zur Rochlitzer Straße deshalb voll gesperrt. In Freital wird Windbergfest gefeiert. Ein Teil der Burger Straße ist bis zum Sonntag gesperrt. Und in Dresden gibt es Brückensperrungen, betrifft einmal die Loschwitzer Brücke bis zum Montag früh. Und das Blaue Wunder ebenfalls bis Montag früh. Nur Fußgänger und Radfahrer können die Brücke weiter nutzen. Und es blitzt in Leipzig auf der Hohen Tichelnstraße stadtauswärts. Wenn Sie noch was sehen, gerne melden. Unsere Nummer ist kostenlos 08000 77 8000.
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4: Guten Morgen, es ist Wochenende, es ist noch früh und trotzdem sind schon welche wach. Wie die Juliana.
9: Guten Morgen. Ich wünsche mir von den Proclaimers gerne 500 Miles. Das würde für den Start ins Wochenende furchtbar gut passen. Das wünsche ich auch allen und alle, die arbeiten müssen, eine schöne Schicht.
4: Jawohl, Grüße gehen raus an alle, die heute fleißig sein müssen. In der Tanke, im Taxi, im Krankenhaus, im Friseursalon, wo auch immer. Die Wochenendarbeit geht besser von der Hand mit Ihrem Lieblings-80er im Ohr. Schnell wünschen an der 0351 5000 2000.

0: Einen schönen Samstagmorgen mit dem 80er-Wochenende auf Hitradio RTL.
1: Hi, hier ist Tina aus Schwepnitz. Ich wünsche mir von Kate Bush Running Up the Hill.
0: Deinen Wunsch erfüllen wir dir sehr gern und ihren auch. Einfach bestellen an der 0351 5000 2000. 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

0: 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Ihr hört Hitradio RTL.
1: Guten Morgen, heute spielt Karussell live in Olbernau. Wolf-Rüdiger, woran denkst du, wenn du ans Erzgebirge denkst?
0: Wenn ich an Erzgebirge denke, denke ich an die Schnitzkunst im Erzgebirge, an den ganzen Weihnachtsschmuck. Und ich denke auch an die Fröhlichkeit der Leute, die Gastfreundschaft, die gute Küche, die Berge im Winter. Wir haben ja auch schon Frühling im Schnee gespielt im März an der Schanze in Oberwiesenthal und Open Air gemacht bei 12 Grad minus, das war schwierig, wegen Klammerfinger. Ja, also Erzgebirge ist auch ganz großartiges Land.
1: Heute Abend live in der Stadtkirche Olbernau, Karussell, und ohne ihren großen Hit aus den 80ern gehen sie heute ganz sicher nicht von der Bühne.

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5: Guten Morgen, das Sachsenwetter mit 11 Grad in Görlitz, 14 Grad sind es in Riesa, 11 Grad in Chemnitz. Da schlafen gerade die ersten Oktoberfestfans ihren Rausch aus. Gestern ist ja die Chemnitzer Wosen gestartet, Oktoberfeststimmung auf dem Hartmannplatz bis zum 3. Oktober. Heute gibt es erstmal Wolken und Sonne, am Nachmittag dann immer mehr Wolken, bleibt aber erstmal noch trocken bei 14 bis 22 Grad. Morgen dann Wolkendecke im Wesentlichen dicht und im Tagesverlauf zieht dann Regen nach Sachsen rein bei 12 bis 20 Grad.
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5: Hitradio RTL meldet in Freital, das Windbergfest sorgt dafür, dass ein Teil der Burker Straße bis zum Sonntag gesperrt ist. In Dresden ist das Blaue Wunder wegen Brückenarbeiten gesperrt. Bis Montag früh, Umleitung ist ausgeschildert. Fußgänger und Radfahrer können die Brücke weiterhin nutzen. Und da ist jemand an unserer kostenlosen 08000778000. Hallo.
7: Ja, hallo, hier ist der Thilo. Ich wollte bloß mal Bescheid geben, die Straße in Erlau ist wieder befahrbar. Die ist nicht mehr gesperrt.
5: Danke fürs Bescheid sagen. Und Blitzer in Dresden auf der Kollenbergstraße und in Leipzig auf der Hohentichelnstraße.
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5: Sie wünschen sich Ihren Lieblings-80er an der 0351-5000-2000, so wie das die Anke gemacht hat.
11: Ich würde mir gerne mal fürs 80er-Wochenende das Lied von The Human League, Don't You Want Me, wünschen. Wurde das selten gespielt? Wäre es wohl, wenn ihr spielen könntet.
5: Das machen wir sehr gern. Und wenn es Ihrem Lieblings-80er ähnlich geht, dann wünschen Sie sich den noch einfach an der 0351-5000-2000. Schönen guten Morgen.

0: So langsam wird's hell draußen. Schönen guten Morgen und es sind auch schon eine Menge Menschen wach, auch die ganz Kleinen.
1: Hallo, liebes Hitradio RTL-Team. Hier ist der Florian aus Weinböhler. Und ich wünsche mir für das 80er-Wochenende von Bryan Adams Heaven. Damit grüße ich meine Familie und die Zuhörer da draußen. Danke.

0: Guten Morgen mit Hitradio RTL. Wenn der Kaffee durchläuft, dann ist der Tag praktisch schon so gut wie gerettet. Jetzt nur noch Lieblings-80er wünschen an der 0351 5000 2000.
1: Hi, Danilo hier, noch unterwegs auf der Straße. Ich wünsche mir für all die anderen, die arbeiten sind, meine Kollegen und meiner Frau, die sich schön mit den Enkelchen frühstückt, Herz ist Trumpf von Trio. Ich grüße alle und wünsche ein schönes Wochenende.

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3: Mit Janis Müller. Guten Morgen. In vielen Großstädten explodieren die Mieten und immer wieder gibt es Fälle, in denen Vermieter zu viel Geld von Mietern kassieren. Bundesjustizministerin Hubig will deshalb die Mietpreisbremse wirksamer machen, wie sie den Funke-Zeitungen sagte. Katrin Müller berichtet.
4: Vermieter, die gegen die Mietpreisbremse verstoßen, müssen dem Mieter momentan nur das zu viel gezahlte Geld zurückerstatten, sagt Ministerin Hubig. Ihrer Meinung nach reicht das nicht. Es gäbe noch zu viele Möglichkeiten, die Mietpreisbremse auszuhebeln, so Hubig. Wie die Gesetzeslücken geschlossen werden können, dazu soll eine Expertengruppe Vorschläge machen.
3: Bei einem Zugunglück im Nordwesten Frankreichs sind am Abend mehr als 40 Menschen verletzt worden, eine Frau schwer. Es gibt noch keine gesicherten Angaben dazu, wie der Regionalzug mit rund 180 Menschen an Bord entgleisen konnte. Ein Fernsehsender berichtete, dass der Zug vermutlich mit einem Gegenstand kollidierte, woraufhin 5 Waggons aus den Schienen sprangen und einer davon umkippte. Im Kolditzer Forst südöstlich von Leipzig gibt es heute eine große Waldbrandübung. Der Landkreis Leipzig trainiert dort bis 14 Uhr den Ernstfall, also die Bekämpfung von Waldbränden. Zahlreiche Kräfte von Feuerwehren, Katastrophenschutz und Sachsenforst sind vor Ort. Wer in der Region unterwegs ist, muss deshalb mit einem deutlich erhöhten Aufkommen an Einsatzfahrzeugen rechnen. Ziel des Trainings ist ein verbessertes Zusammenspiel aller beteiligten Rettungskräfte. Rennsportfieber auf dem Sachsenring heute und morgen. Röhren dort wieder die Motoren bei der deutschen Tourenwagen Masters, kurz DTM. Einzelheiten von Frederik Seifert.
5: Mit dabei sind Aston Martin, Audi, BMW, Ferrari, Ford, Lamborghini, McLaren, Mercedes AMG und Porsche. Und auch neben der Strecke ist einiges los. Es gibt Musik- und Autogrammstunden. 50 getunte Trabis, die durchs Erzgebirge fahren, machen auf dem Sachsenring Halt. Die Veranstalter erwarten über das Wochenende zehntausende Fans. Alle Infos finden Sie bei uns im Netz.
3: Eine besonders niedliche Ausstellung gibt's ab heute in Oschatz zu sehen. Das Stadt- und Wagenmuseum eröffnet die Teddy-Ausstellung Liebhabären mit Herz von Hand gemacht. Gezeigt werden in jahrzehntelanger Handarbeit abgefertigte Plüschtiere. Besonders lohnen würde sich ein Besuch morgen, heißt es. Zum Tag des offenen Denkmals gäbe es Sonderführungen und eine Teddy-Reparaturwerkstatt. Geöffnet ist die Ausstellung bis zum kommenden Frühjahr.
6: Guten Morgen, das Sachsenwetter mit 12 Grad in Hoyerswerda. In Johann-Georgenstadt sind 6 Grad. 12 Grad haben wir in Dresden am Großen Garten, wo heute Abend wieder Santiano zu hören sind. Die spielen ihren Shanty-Rock heute Abend in der Jungen Garde. Es wird meist trocken bleiben. Es gibt aktuell Sonne und Wolken im Wechsel. Im Laufe des Nachmittages zieht es sich immer mehr zu. 14 bis 22 Grad heute. Morgen dann der Himmel in weiten Teilen bedeckt. Im Tagesverlauf kann es auch regnen bei 12 bis 20 Grad.
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6: Hitradio RTL meldet einen defekten LKW auf der A72 Plauen Richtung Hof zwischen Plauen Ost und Plauen Süd auf der rechten und der Standspur und uns hat eine Sprachnachricht erreicht.
8: Moin Moin, Benny hier. Ich wollte den Reifenplatz melden auf der A14 Richtung Flughafen. Höhe Leipzig-Mitte, Ausfahrt, da liegen Reifenteile. Fahrt vorsichtig, liebe Grüße, euer Benni.
6: Dankeschön. In Freital ist ein Teil der Burger Straße bis zum Sonntag wegen des Windbergfestes gesperrt. In Dresden ist das Blaue Wunder wegen Brückenarbeiten gesperrt. Umleitung ist ausgeschildert bis Montag früh. Für Fußgänger und Radfahrer bleibt die Brücke nutzbar. Blitzer in Dresden auf der Kollenbergstraße statt einwärts, in Leipzig-Lausen auf der Lausener Straße statt auswärts und einer auf der Hohentichelnstraße statt auswärts.
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6: Wir haben Samstag früh, wir haben Wochenende. Gehen wir es entspannt an mit dem Lieblings-80er vom Sven.
11: Hallo Hitradio RTL. Ich wünsche

0: mir von Spandau Ballett True Dankeschön.
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0: Hallöchen, liebes Hitradio RTL-Team. Ich hätte einen Wunsch fürs 80er-Wochenende und zwar ein Lied, was ich wirklich sehr lange nicht mehr gehört habe. Und zwar Rock the Casbah von The Clash würde ich wirklich gerne mal wieder hören. Wäre super, wenn du mal das spielen könntest.
1: Das machen wir sehr gern jetzt im 80er-Wochenende. Ihren Lieblings-80er spielen wir auch sehr gern. Einfach bestellen an der 0351 5000 2000. 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
15: Guten Morgen, das Sachsenwetter mit 13 Grad in Döbeln, 14 sind es in Eilenburg, 10 in Markersbach bei Bad Gottleuba. Da ist das 6. Altblechtreffen dran an diesem Wochenende, inklusive Simson-Teilebörse. Das Ganze bei ganz nettem Wetter, Wolken und Sonne im Wechsel, kann hier und da auch mal kurz

0: Röpfeln am Nachmittag, dann mehr Wolken, aber im Wesentlichen bleibt es heute trocken bei 14 bis 22 Grad. Morgen der Himmel bedeckt, im Tagesverlauf kann es auch mal regnen bei 12 bis 20 Grad.
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0: Hitradio RTL meldet einen Pannen-LKW auf der A72 Plauen Richtung Hof zwischen Plauen Ost und Plauen Süd, blockiert er die rechte und die Standspur. In Freital ist wegen des Windbergfestes ein Teil der Burkerstraße bis zum Sonntag gesperrt und in Dresden laufen Brückenarbeiten am Blauen Wunder, die Brücke deshalb bis Montag früh gesperrt, Umleitung ist ausgeschildert. Fußgänger und Radfahrer können die Brücke weiter nutzen. Die neuesten Blitzer in Görlitz auf der Melanchthonstraße Richtung Bahnhof, in Dresden auf der Kollenbergstraße stadteinwärts und es blitzt in Leipzig-Lausen auf der Lausner Straße stadtauswärts. Wenn Ihnen noch was auffällt, gerne melden. Unsere Nummer ist kostenlos, die 08000 77 8000.
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0: Wir machen uns unser Wochenende schon richtig schön mit Ihren Lieblings-80ern. Gewünscht an der 0351 5000 2000.
5: Hier ist die Ute aus Leipzig. Für dieses 80er-Wochenende wünsche ich mir Cora mit Amsterdam. Und

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1: Egal, ob bei der Trinkflasche vom Sport oder bei der Glasflasche vom Wassersprudler, so richtig schön trocken kriegt man die nach dem Abwaschen eigentlich nicht. Wenn sie auf dem Kopf steht, staut sich oft noch die Feuchtigkeit. Und da kommt jetzt ein klassischer Holzlöffel ins Spiel. Wird der in die stehende Flasche gesteckt, saugt das unbehandelte Holz einen Teil der Restfeuchte auf und weil zwischen Stiel und Flaschenhals noch Platz ist, kann auch feuchte Luft noch nach oben entweichen. Anstatt nach Stunden ist die Flasche oft schon nach 20 Minuten innen schon wieder trocken. Mit dem Holzlöffeltrick.
0: 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Schlaues, was Kochen, Garen, Braten und Backen kinderleicht macht.

0: Guten Morgen, hier ist das 80er-Wochenende auf Hitradio RTL. Es ist viel los an diesem Wochenende hier bei uns in Sachsen.
1: Hallo, hier ist Elke aus Grimma und ich möchte euch dieses Wochenende alle ganz herzlich einladen zum 11. internationalen Musikantentreffen in Grimma. Über 1000 Musiker aus aller Welt werden da sein und gemeinsam musizieren. Unter anderem sind da schon Orchester angereist aus Japan und auch aus Brasilien. Und dank Zelt sitzt man auch am Sonntag dann im Trocknen. Da ist ja leider ein bisschen Regen angesagt.
0: Naja, das ist erstmal angesagt. Da kann sich ja noch eine Menge ändern und aus Regen kann ja auch mal eine kleine Husche werden, mehr nicht. Du hast noch einen Wunsch?
1: Ja, und zum 80er-Wochenende möchte ich mir gern noch von Michael Jackson das Lied Man in the Mirror wünschen und da sage ich danke und allen Hörern wünsche ich jetzt noch ein schönes Wochenende. Oh.

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11: Mit Janis Müller. Guten Morgen. Bundesjustizministerin Hubig will Vermietern künftig stärker auf die Finger klopfen, wenn sie gegen die Mietpreisbremse verstoßen. Bislang müssen sie nur zu viel gezahlte Miete zurückzahlen. Das reicht Hubig nicht. Eine

0: Expertengruppe prüft jetzt mögliche Bußgelder. Außerdem will die SPD-Politikerin Schlupflöcher bei Kurzzeitvermietungen und möblierten Wohnungen schließen. Ein entsprechender Gesetzentwurf liegt schon im Bundestag. Bei einer Grenzkontrolle in Görlitz-Hagenwerder hat die Bundespolizei rund 250 Kilogramm neuwertigen Bewährungsstahl entdeckt. Die Beamten hatten am Donnerstag einen in Richtung Polen fahrenden VW Touran gestoppt. Matthias Zich.
1: Das Auto wirkte deutlich tiefer gelegt und war stark überladen. Im Kofferraum fanden die Polizisten den Stahl unter einer Decke. Die drei polnischen Insassen konnten keinen Eigentumsnachweis vorlegen. Nach ihren Angaben handelte es sich um Schrott. Die Bundespolizei stellte den Stahl sicher und übergab den Fall an die Landespolizei. Diese ermittelt nun wegen des Verdachts, dass es sich um Diebesgut handelt.
0: Brasilien, Russland, Indien, China und Südafrika. Diese Länder bilden die Gruppe der BRICS-Staaten, abgeleitet aus den Anfangsbuchstaben der Staaten. Mittlerweile gehören unter anderem auch der Iran und Ägypten dazu. In Indien beginnt heute ein zweitägiges Gipfeltreffen dieser Länder. Zentrale Themen dürften der Ukraine- und der Iran-Krieg sein. Weil das Blaue Wunder in Dresden wegen Bauarbeiten gesperrt ist, sollten Autofahrer und Fahrgäste der Dresdner Verkehrsbetriebe dieses Wochenende deutlich mehr Zeit einplanen.
2: Das Sachsenwetter mit 8 Grad in Oberwiesenthal, in Zwickau sind es 11 Grad, 13 haben wir in Hoyerswerda, da wird an diesem Wochenende Stadtfest gefeiert zum 29. Mal. Bis zum Sonntag, also morgen, wird der Lausitzer Platz zur Festmeile. Das Ganze bei, naja, geht so Wetter, Wolken, hier und da auch mal ein sonniger Moment, nachmittags dann mehr Wolken. Es kann auch mal tröpfeln heute, aber meist bleibt es trocken bei 14 bis 22 Grad. Morgen bedeckt, im Tagesverlauf zieht dann Regen rein, 12 bis 20 Grad.
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2: Hitradio RTL meldet einen defekten LKW auf der A72 Plauen Richtung Hof zwischen Plauen Ost und Plauen Süd auf der rechten und der Standspur. Auf der B180 klemmt es jetzt in Hohenstein-Ernsthal, da sind die Fans unterwegs zur deutschen Tourenwagenmeisterschaft. In beiden Richtungen mit 10 Minuten Zeitverlust rechnen. In Freital ist ein Teil der Burgerstraße bis zum Sonntag wegen des Windbergfestes gesperrt und in Dresden das Blaue Wunder wegen Brückenarbeiten gesperrt. Sie haben es in den Nachrichten gehört. Umleitung ist ausgeschildert, bis Montag früh dauert das Ganze. Geblitzt wird in Görlitz auf der Melanchthonstraße in Richtung Bahnhof, in Dresden auf der Keulenbergstraße und in Leipzig-Lausen auf der Lausener Straße stadtauswärts. Wenn Sie noch was sehen, gerne melden. Unsere Nummer ist kostenlos. Die 08000 77 8000.
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2: Und mit dem Michael am Hitradio RTL-Telefon an der 0351 5000 2000. Guten Morgen.
6: Ihr hättet einen Musikwunsch.
2: Ja.
6: It's Raining Again von Supertramp.
2: Das spielen wir doch sehr gerne für dich.
6: Ja, passt.
2: Das passt.
6: Okay.

0: Schönen guten Morgen. Der schnellste Weg, seinen Musikwunsch loszuwerden, am Hitradio RTL-Telefon ist die 0351 5000 2000 anzurufen. Hier ist das 80er-Wochenende mit Axel Metz. Guten Morgen. Wer ist denn da?
1: Hagen aus Eibau. An alle Frühaufsteher und ihr müsst ja auch schon so zeitig arbeiten. Spielt doch mal Debbie Harry, I Wanted Man von 89. Ich würde mich sehr freuen.
0: Dann gehe ich mal in die Spur, ja?
1: Ja, vielen Dank und ein schönes Wochenende.

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3: Das Sachsenwetter mit 14 Grad in Löbau, in Klingenthal sind es 12 Grad, 15 in Leipzig am Scheibenholz an der Galopprennbahn. Da ist an diesem Wochenende wieder Flohmarkt, geht in einer halben Stunde los heute und auch morgen jeweils bis 17 Uhr. Dazu gibt es viele Wolken, nur wenig Chancen auf Sonnenschein, am Nachmittag dann noch mehr Wolken. Es bleibt aber im Wesentlichen trocken bei 14 bis 22 Grad. Morgen der Himmel bedeckt und im Tagesverlauf kann es regnen bei 12 bis 20 Grad.
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3: Hitradio RTL meldet Stau auf der B180 in Hohenstein-Ernsthal aus Richtung Altenburg kommt und auch aus Richtung Stolberg kommt. Da bis zu einer Viertelstunde mehr einplanen. Da ist die Anreise der Fans zur DTM. In Freital ist wegen des Windbergfestes ein Teil der Burger Straße bis zum Sonntag gesperrt. Und in Dresden Brückenarbeiten am Blauen Wunder. Die Brücke deshalb gesperrt bis Montag früh. Umleitung ist ausgeschildert. Fußgänger und Radfahrer können die Brücke weiter nutzen. Blitzer in Görlitz auf der Melanchthonstraße in Richtung Bahnhof. In Dresden auf dem Zellischen Weg. Danke Holger fürs Melden. Und in Leipzig-Lausen einer auf der Lausener Straße stadtauswärts. Wenn Sie noch was sehen, gerne melden. Nummer ist kostenlos 08000 77 8000.
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3: Einen schönen Sonnabendvormittag wünsche ich und viel Spaß mit den Lieblings-80ern, die Sie sich bei uns wünschen an der 0351 5000 2000. Wer ist denn da?
8: Hier ist der Wilfried und ich habe einen ganz netten Wunsch. Könntet ihr mal von Keno Another Life spielen?
3: Na aber ja.
8: Ach, das würde mich sehr freuen.
3: Machen Sie auch mit. Wünschen sich Ihren Lieblings-80er. Unter allen, die mitmachen, verlosen wir dieses Wochenende ein richtig schickes DAB Plus Radio von Bosch.

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1: Forschen wie Charles Darwin oder Entdeckungen unternehmen wie Alexander von Humboldt. Das können Zoobesucher ab sofort im Feuerland. Nach knapp 5-jähriger Bauphase hat der Zoo sein neues Abenteuer eröffnet. Herzstück der Anlage, ein Acrylglastunnel, der den Besuchern einen 360-Grad-Einblick in die Unterwasserwelt von Feuerland bietet. Dazu Seniorkurator Ruben Holland.
2: Über 100 Meter, ich glaube, wir sind bei 106. Und das ist ein super tolles Erlebnis, weil man einfach Pinguine um sich rum, in Anführungszeichen, fliegen sieht, weil man die Robben sieht, wie sie um einen rum schwimmen, gerade bei dem 360-Grad-Tunnel, wo sie über einen schwimmen, unter einem schwimmen. Also man kann sie wirklich toll verfolgen.
1: Das originale Feuerland befindet sich ja bekanntermaßen in Südamerika. Ruben Holland hat eine Vermutung, woher der Name kommt.
2: Also, soviel ich es weiß, wurde Feuerland damals von den Entdeckern so genannt, weil sich die Einheimischen vor allem mit Rauchzeichen unterhalten haben.
1: Die kalifornischen Seelöwen, eines der Highlights in Feuerland, verständigen sich untereinander sicherlich anders. Neben ihnen sind auch Humboldt-Pinguine an Land und Wasser zu sehen. Aber das ist nicht alles.
2: Die fliegen natürlich nicht, aber wir haben natürlich auch andere fliegende Vögel drin. Das sind Inka-Seeschwalben, die sind total toll, wenn sie da elegant übers Wasser fliegen. Wir haben Meerespelikane, die einfach total toll auch bei der auf der Überkopfscheibe oftmals zu sehen sind, weil sie sich da sehr, sehr gerne anhalten. Da kann man sie sozusagen unter Wasser schwimmen sehen.
1: Tickets für den Zoo gibt's an der Tageskasse oder bequem online unter zooleipzig.de.
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0: Ihren Lieblings-80er wünschen Sie sich an der 0351 5000 2000. Hier ist das 80er-Wochenende auf Hitradio RTL. Hier ist Axel Metz. Hallo.
1: Ja, schönen guten Morgen. Hier ist Thomas aus Kamenz. Hallo. Hi. Ich hätte da einen Musikwunsch, einen Wachmacher.
0: Ja.
1: Ich bin gestern auf Arte hängen geblieben und da hatten sie eine Reportage über AC/DC und ja, All Night Long wäre dann der Titel, den ich mir dann wünschen würde.
0: Mhm. War schon eine coole Band, ne? Oder ist es noch?
1: Ja, ja. Ist schon interessant.

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5: Mit Janis Müller. Guten Tag. In vielen Großstädten explodieren die Mieten und immer wieder gibt es Fälle, in denen Vermieter zu viel Geld von Mietern kassieren. Bundesjustizministerin Hubig will deshalb die Mietpreisbremse wirksamer machen, wie sie den Funke-Zeitungen sagte. Katrin Müller berichtet.
6: Vermieter, die gegen die Mietpreisbremse verstoßen, müssen dem Mieter momentan nur das zu viel gezahlte Geld zurückerstatten, sagt Ministerin Hubig. Ihrer Meinung nach reicht das nicht. Es gäbe noch zu viele Möglichkeiten, die Mietpreisbremse auszuhebeln, so Hubig. Wie die Gesetzeslücken geschlossen werden können, dazu soll eine Expertengruppe Vorschläge machen.
5: Bei einem Zugunglück im Nordwesten Frankreichs sind am Abend mehr als 40 Menschen verletzt worden, eine Frau schwer. Es gibt noch keine gesicherten Angaben dazu, wie der Regionalzug mit rund 180 Menschen an Bord entgleisen konnte. Ein Fernsehsender berichtete, dass der Zug vermutlich mit einem Gegenstand kollidierte, woraufhin 5 Waggons aus den Schienen sprangen und einer davon umkippte. Im Kolditzer Forst südöstlich von Leipzig gibt es heute eine große Waldbrandübung. Der Landkreis Leipzig trainiert dort bis 14 Uhr den Ernstfall, also die Bekämpfung von Waldbränden. Zahlreiche Kräfte von Feuerwehren, Katastrophenschutz und Sachsenforst sind vor Ort. Wer in der Region unterwegs ist, muss deshalb mit einem deutlich erhöhten Aufkommen an Einsatzfahrzeugen rechnen. Ziel des Trainings ist ein verbessertes Zusammenspiel aller beteiligten Rettungskräfte. Rennsportfieber auf dem Sachsenring. Heute und morgen röhren dort wieder die Motoren bei der deutschen Tourenwagen-Masters, kurz DTM. Einzelheiten von Frederik Seifert.
7: Mit dabei sind Aston Martin, Audi, BMW, Ferrari, Ford, Lamborghini, McLaren, Mercedes AMG und

0: Porsche. Und auch neben der Strecke ist einiges los. Es gibt Musik und Autogrammstunden. 50 getunte Trabis, die durchs Erzgebirge fahren, machen auf dem Sachsenring Halt. Die Veranstalter erwarten über das Wochenende zehntausende Fans. Alle Infos finden Sie bei uns im Netz.
1: Eine besonders niedliche Ausstellung gibt's ab heute in Oschatz zu sehen. Das Stadt- und Wagenmuseum eröffnet die Teddy-Ausstellung Liebhaberin mit Herz von Hand gemacht. Gezeigt werden in jahrzehntelanger Handarbeit abgefertigte Plüschtiere. Besonders lohnen würde sich ein Besuch morgen, heißt es. Zum Tag des offenen Denkmals gäbe es Sonderführungen und eine Teddy-Reparaturwerkstatt. Geöffnet ist die Ausstellung bis zum kommenden Frühjahr.
2: Das Sachsenwetter mit 16 Grad in Döbeln, 14 sind es in Bischofswerda und 15 in Zwickau am Domhof. Da geht's heute los, ab ins Mittelalter mit historischem Markttreiben, auch auf dem Hauptmarkt. Da geht's dann in die Zeit des Biedermeier auf dem Kornmarkt, dreht sich dann alles um die Zwickauer Automobilgeschichte. Und das Ganze bei, naja, Lala-Wetter. Könnte schlimmer kommen. Es gibt zwar viele Wolken, nur wenig Sonne, aber es bleibt heute meist trocken, 14 bis 22 Grad. Morgen der Himmel auch im Wesentlichen dicht. Es kann auch ein bisschen regnen im Tagesverlauf, 12 bis 20 Grad.
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2: Hitradio RTL meldet ordentlich Anreiseverkehr zur DTM auf dem Sachsenring. Sie haben es eben in den Nachrichten gehört. Dadurch klemmt es auf der B173 aus Richtung Zwickau kommend, schon ab Bernsdorf, auf der B180 aus Richtung Altenburg und auch aus Richtung Stolberg klemmt es da bis zu 20 Minuten mehr einplanen. In Freital sind wegen des Windbergfestes die Albert-Schweitzer-Straße und die Burkerstraße gesperrt. In Dresden wird am Blauen Wunder gebaut, deshalb Vollsperrung bis Montag früh. Umleitung ist ausgeschildert. Fußgänger und Radfahrer können die Brücke weiter nutzen. Und da klingelt es an unserer kostenlosen 08000 77 8000.
4: Ja, hier ist der Steffen. Ich wollte den Blitzer melden.
2: Gerne.
4: B96, Bautzen in Richtung Hoyerswerda in Schwarzadler, steht der Blitzer.
2: Dankeschön fürs Melden. Außerdem Blitzer in Görlitz auf der Melanchthonstraße Richtung Bahnhof, in Dresden auf der Kollenbergstraße und dem Zelleschen Weg.
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2: Der direkte Weg zu mir ins Hitradio RTL-Studio ist die 0351 5000 2000 anzurufen. Wer ist denn da? Hallo?
7: Der René ist dran. Ich hätte gerne noch einen Musikwunsch. Und zwar, ich hätte gern von Erasure Circus.
2: Deinen Wunsch erfüllen wir dir sehr gern und Ihren auch, wenn Sie sich den bestellen. Übrigens unter allen, die mitmachen,

0: Hallo, liebe Freunde von Hitradio RTL. Hier sind die Sillies.
1: Und zwar spielen wir mal wieder in Leipzig auf der Parkbühne. Und da spielen wir unser Rockprogramm. Da geht's richtig zur Sache.
2: Und zwar heute Abend im Clara Zetkin Park in Leipzig. Ich habe euch ja im Sommer in Dresden gesehen mit eurer Elektroakustik-Tour. Das ist ja wieder eine ganz andere Geschichte. Aber ihr seid ja sehr vielschichtig.
1: Jedes Konzert ist ja auch anders. Die Leute wollen so Spitzen sehen. Ja. Die wollen mal auch hören, dass wir uns doch mal verspielen, weil wir keine Maschinen sind. Wir sehen das ja an unserem Fanclub. Die kommen ja immer wieder und die sagen immer, oh, jedes Konzert war anders.
3: Ja, ist es auch so, dass einfach technische Sachen passieren.
1: Ja, Mikrofonständer,
3: das kommt ja auch noch hinzu.
4: Weißt du, so. Und das ist ja auch die Aufregung, die man vor dem Konzert generiert, diese Nervosität, die wahrscheinlich nie aufhört. Kurz vorher, du weißt nicht, was passiert. Die nächsten zwei Stunden ist alles möglich.
2: Aber so viel steht fest, Montklamott wird heute Abend einer der großen Kracher des Konzertes sein. Silly, jetzt im 80er-Wochenende auf Hitradio RTL.

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3: Das Sachsenwetter mit 15 Grad in Radebeul, in 15 Grad haben wir auch in Marienberg und 17 sind es in Taucher am Partebad. Da läuft seit einer halben Stunde der zweite Hundebadtag noch bis 16 Uhr. Die Hunde werden nass, wir wahrscheinlich eher nicht. Es kann vielleicht mal tröpfeln, aber meist bleibt es trocken, auch wenn die Wolken heute dominieren am sächsischen Himmel. 14 bis 22 Grad heute, morgen dann 12 bis 20 Grad, viele Wolken und es kann auch mal regnen.

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1: Hitradio RTL meldet Stau beim Anreiseverkehr zur DTM am Sachsenring. Es klemmt auf der B180 sowohl aus Richtung Altenburg als auch aus Richtung Stolberg. Da 10 Minuten mehr einplanen. In Freital sind die Albert-Schweitzer-Straße und die Burkerstraße wegen des Windbergfestes gesperrt. In Dresden wird am Blauen Wunder gebaut, die Brücke deshalb gesperrt bis Montag früh. Umleitung ist ausgeschildert für Fußgänger und Radfahrer, bleibt die Brücke nutzbar. Und es blitzt auf der B96 Bautzen Richtung Hoyerswerda in Schwarzadler, in Dresden auf dem Zellischen Weg und auf der Keulenbergstraße stadteinwärts. Wenn Sie noch was sehen, gerne melden. Unsere Nummer ist kostenlos, die 08000 77 8000.
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1: Und mit den Lieblings-80ern, die Sie sich bei uns wünschen, an der 0351 5000 2000.
5: Hallo, hier ist die Silke aus Gröditz. Ganz liebe Grüße ins Studio. Ich wünsche mir von The Catch 25 Years. Grüße meine Familie, alle Freunde und wünsche allen ein wunderschönes Wochenende.

0: Hallo Hitradio RTL, hier ist wieder mal Dieter aus Radebeul. Ich würde mir für dieses 80er Jahre Wochenende Living on a Prayer von Bon Jovi wünschen. Wäre nett, wenn ihr das spielen könntet. Da ist Geburtstag von meiner Freundin und von meiner Ex-Frau.
1: Dann schließen wir uns mal den Glückwünschen an und spielen Bon Jovi im 80er Wochenende auf Hitradio RTL.

0: Hallo, liebes Hitradio RTL-Team. Hier ist die Jenny aus Reinsdorf. Ich wünsche mir zum 80er-Wochenende von Sandra Around Heart. Ich grüße damit alle in Reinsdorf, die mich kennen.
1: Die haben jetzt hoffentlich alle Hitradio RTL an. Wünschen Sie sich auch Ihren Lieblings-80er an der 0351 5000 2000. Mit etwas Glück sind Sie am Ende dieses Wochenendes der glückliche Gewinner eines DAB Plus Radios von Bosch.

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15: Mit Jannis Müller. Guten Tag. Nach dem verhinderten Drohnenanschlag am Flughafen Leipzig-Halle im August gehen die Ermittlungen weiter. Eine Spur führt dabei direkt zum russischen Militärgeheimdienst GRU. Die Welt am Sonntag berichtet von zwei Verdächtigen, von denen einer ein mutmaßlicher GRU-Agent sein soll. Er soll mittlerweile wieder in Russland sein. Russland sagt, das stimmt alles nicht und weist jegliche Beteiligung an dem geplanten Anschlag zurück. Die Sächsische Landesstiftung Natur und Umwelt schlägt Alarm. Bei der Vorstellung ihres Geschäftsberichts im Landtag warnte die Stiftung vor den Folgen des Artensterbens. In Sachsen gibt es zum Beispiel kaum noch Rebhühner. Ihre Zahl ist in den letzten 30 Jahren um 99% gesunken. Um die Tiere zu schützen, hat die Stiftung im vergangenen Jahr 35 Projekte unterstützt. Nächstes Jahr will sie gemeinsam mit dem Zoo Leipzig neue Rebhühner auswildern. Wer dringend einen Facharzt braucht, könnte künftig schneller einen Termin bekommen. Kassenärztechef Gassen stellt dafür in der Bild Termine innerhalb einer Woche in Aussicht. Die von der SPD geforderte allgemeine

0: Der Termingarantie lehnt er aber ab. Soita Sowali.
1: Gassen-CD sieht so aus. Fachärzte halten jede Woche ein paar Termine für Patienten frei, bei denen es wirklich dringend ist. Dafür sollen die Praxen auch mehr Geld bekommen. Ob jemand schnell zum Facharzt muss, entscheidet vorher der Hausarzt oder der ärztliche Bereitschaftsdienst. Der SPD reicht das nicht. Sie will, dass gesetzlich Versicherte generell schneller drankommen.
0: Bei einem Einbruch in Neukirchen im Erzgebirge haben unbekannte Beute im Wert von mindestens 10.000 Euro gemacht. Die Täter drangen in der Nacht zu gestern gewaltsam in ein Haus an der Hauptstraße ein, das derzeit um- und ausgebaut wird. Im Inneren brachen sie mehrere Werkzeugschränke auf und klauten verschiedene Werkzeuge sowie Kupferkabel und Kupferrohre. Außerdem entstand Sachschaden von rund 3.000 Euro. Zwickau geht auf Zeitreise. Heute und morgen lädt die Stadt zum historischen Markttreiben ein. Gunnar Tichy.
2: Besucher erwartet bis 18 Uhr ein vielfältiges Programm mit historischem Handwerk, Musik, Theater und zahlreichen Mitmachangeboten. Während im Domhof das Mittelalter im Fokus steht, tauchen Gäste am Hauptmarkt in die Zeit des Biedermeier ein. Der Kornmarkt widmet sich der Industrialisierung und der Zwickauer Automobilgeschichte. Zudem werden historische Kutschfahrten und verschiedene Stadtführungen angeboten.
3: Das Sachsenwetter mit 18 Grad in Borna. In Markneukirchen haben wir 16 Grad. 16 sind es auch in Löbau. Da wird an diesem Wochenende Stadtfest gefeiert. Mit, naja, sagen wir mal ganz okay ist das Wetter. Es gibt viele Wolken, hier und da auch ein bisschen Sonnenschein. Am Nachmittag zieht sich dann mehr zu, bleibt aber trotzdem meist trocken bei 14 bis 22 Grad. Morgen dann Wolkendecke, im Wesentlichen dicht. Im Tagesverlauf kann es auch regnen bei 12 bis 20 Grad.
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3: Hitradio RTL meldet immer noch Stau im Anreiseverkehr zur DTM am Sachsenring auf der B180 aus Richtung Stolberg kommt. Dort aktuell eine Viertelstunde Zeitverlust. In Freital sind die Albert-Schweitzer-Straße und die Burkerstraße wegen des Windbergfestes gesperrt. In Dresden wird am Blauen Wunder gebaut. Die Brücke bis zum Montag früh gesperrt. Umleitung ist ausgeschildert. Fußgänger und Radfahrer kommen aber drüber über die Brücke. Die neuesten Blitzer auf der B96 Bautzen Richtung Hoyerswerda in Schwarze Adler, in Dresden auf dem Zellischen Weg und in Leipzig-Lausen auf der Lausener Straße stadtauswärts. Wenn Ihnen noch was auffällt, gerne melden. Unsere Nummer ist kostenlos, die 08000 77 8000.
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3: Unterwegs durch die Wohnung beim großen Budensprung oder unterwegs zum Gartenmarkt wegen der Herbstdeko. Sie kommen besser durch den Tag mit Ihren Lieblings-80ern. Der Mike aus Schwarzenberg hat sich seinen schon gewünscht.
8: Hallo Hitradio RTL. Ich wünsche mir Stevie Wonder.
3: Da fällt Ihnen auch noch ein toller 80er ein, stimmt's? Gewünscht ist ganz schnell und unkompliziert an der 0351 50 2000.

0: ihr Lieben, hier ist Klaus aus Ohorn. Ich wünsche mir zum 80er-Wochenende von der Band Propaganda Pi Maschinerie. Und ich grüße alle Hobbygärtner in Hoyerswerda. Danke, macht weiter so.
1: Machen wir, und die Hobbygärtner hoffentlich auch. Hier ist das 80er-Wochenende mit ihren Lieblings-80ern gewünscht an der 0351 5000 2000.

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18: Das Sachsenwetter mit 18 Grad in Grimma, 17 sind es in Pirna und 16 in Zittau. Da geht's heute Abend ab zum European Peace Ride 2026, die internationale Friedensfahrt. Der Start ist um 17 Uhr und wenn alles gut geht, bleibt's auch trocken. Es gibt heute mehr Wolken als Sonnenschein, vor allem am Nachmittag mehr bei 14 bis 22 Grad. Morgen der Himmel fast durchweg bedeckt und es kann im Tagesverlauf auch regnen bei 12 bis 20 Grad.
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18: Hitradio RTL meldet in Freital gesperrte Straßen wie Albert-Schweitzer-Straße und die Burkerstraße wegen des Windbergfestes. In Dresden ist das Blaue Wunder wegen Brückenarbeiten gesperrt. Umleitung ist ausgeschildert bis Montag früh. Fußgänger und Radfahrer können die Brücke weiter nutzen. Die neuesten Blitzer, eine ganze Menge auf der B96 Bautzen Richtung Hoyerswerda in Schwarze Adler, in Dresden auf dem Zellischen Weg und der Kollenbergstraße, in Leipzig auf der Lausener Straße und der Hohen Tichelnstraße. Und wenn Sie noch was entdeckt haben, gerne bei uns anrufen. Nummer ist ja kostenlos. 08000 77 8000.
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18: Wir arbeiten uns langsam aber sicher ran ans Mittagessen. Vielleicht sind es ja die schnellen Nudeln mit Jagdwurstwürfeln, vielleicht auch die fixe Buchstabensuppe. Vielleicht gibt es aber auch ein ganz spätes Wochenendfrühstück. Und dazu gibt es Ihre Lieblings-80er. Wer bekommt als nächstes?
21: Ich wünsche mir heute aber

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1: Mittlerweile ist das eine richtig gute Tradition, das Kids Riesenkinderfest im Zoo Leipzig. Das steigt heute in der Woche bereits zum 28. Mal. Wow, das sind 28 Jahre tolle Unterstützung für die Leipziger Uni-Kinderklinik. Auch in diesem Jahr haben Kinder bis 16 wieder freien Eintritt und mit Hitradio RTL und etwas Glück geht die ganze Family kostenlos mit zum Kids Riesenkinderfest. Montag früh dafür Uwe Fischer und Katja Möckel einschalten in der Hitradio RTL Morningshow.
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1: Hallo, das ist die Nancy aus Annaberg-Pobalz. Ich hätte einen Musikwunsch, einfach mal für mich, von IC Feigenberg, Mann im Mund. Und ich freue mich nächsten Monat auf IC Feigenberg in Chemnitz.
0: IC ist aktuell in der Gegend. Gestern war er an der Talsperre Kriebstein, heute in Görlitz in der evangelischen Kreuzkirche. Du bist ja damals in den 80ern aufgefallen wie ein bunter Hund mit einer echt popstarwürdigen Frisur auf internationalem Niveau.
2: Ja, es war ja nicht nur die Frisur, es war ja auch die ganzen Klamotten. Ich hatte zum Glück einen Typen in Berlin, in Ostberlin, der diese Sachen geschneidert hat, die ich angehabt habe. Und der kam auch aus dieser ganzen Subkultur Ost-Berlin und das konntest du nirgendwo kaufen. Und das war ja deshalb auch unik. Also das war ja auch etwas, was mich nach außen hin ausgemacht hat. Und natürlich vor allen Dingen die Musik. Also es sieht so viele Leute, es kommen so viele Leute zu den Konzerten mittlerweile, die sagen, ich habe damals dein erstes Soloalbum gehabt und so, aber ich durfte das, also Jungs vor allen Dingen, aber ich durfte das in der Klasse keinem erzählen.
0: Mittlerweile steht man da ganz locker dazu, stimmt's?

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3: Mit Janis Müller. Guten Tag. Leipzigs Oberbürgermeister Burkhard Jung hat sich gegen eine demokratische Ausgrenzung der AfD auf kommunaler Ebene ausgesprochen. Im Gespräch mit der Leipziger Volkszeitung sagte der SPD-Politiker, er habe den Begriff der Brandmauer noch nie gemocht. Grundgesetzwidrige Äußerungen lehne er zwar strikt ab, bei normalen Entscheidungen im Stadtrat brauche es aber Transparenz gegenüber allen Parteien. Die Mehrheit der Erwerbstätigen ist bereit, mehr zu arbeiten, sofern die Rahmenbedingungen stimmen. Jan-Henner Reitze berichtet über eine Umfrage für die Jobseite Indeed.
4: 3/4 der Befragten arbeiten sowieso schon mehr, als in ihrem Arbeitsvertrag steht. Als mögliche Motivation, noch mehr zu arbeiten, werden mehr Geld, Steuervorteile oder flexiblere Arbeitszeiten genannt. Gleichzeitig fühlen sich viele Beschäftigte in ihrem Arbeitsalltag ausgebremst durch Personalmangel, Bürokratie, zu viele Besprechungen oder veraltete Technik.
3: Saudi-Arabien hat eine wichtige Ölpipeline vorsorglich stillgelegt. Auf X schrieb das Außenministerium, dass ein Drohnenangriff aus dem Irak Schäden angerichtet habe. Auch die Straße von Hormus, durch die normalerweise viel Öl transportiert wird, ist blockiert. Wenn die saudischen Exporte jetzt weiter sinken, könnten Öl und damit Benzin bei uns noch teurer werden. Die Polizei hat gestern Abend in Amtsberg einen 27-Jährigen ohne Führerschein erwischt. Der Mann war mit einem Audi auf der Dittersdorfer Straße kontrolliert worden. Vorzeigen konnte er nur Fotos eines ausländischen Führerscheins außerhalb der EU. Ein Drogentest bei dem Mann reagierte positiv auf Cannabis. Er kam zur Blutentnahme ins Krankenhaus. Nun muss er sich wegen Fahrens ohne Fahrerlaubnis und unter Drogeneinfluss verantworten. Für Dynamo Dresden steht heute ein wichtiges Auswärtsspiel in Liga 2 an. Nach nur einem Sieg aus 4 Spielen will die SGD in Braunschweig punkten. Dynamo-Trainer Thomas Stamm würde gern mal mit 1:0 in Führung gehen.
5: Es geht immer um die Art und Weise, dann Widerstände wegzuschieben, wenn du 1:0 führst, trotzdem klar zu bleiben, trotzdem zielstrebig zu bleiben, aufs zweite Tor zu gehen. Jede Phase, bist du im Rückstand oder führst du, so die bringt Herausforderungen. Deshalb schön wäre es, wenn wir 1:0 gewinnen. Das wäre was, womit ich mich committen könnte.
3: Ob das klappt, zeigt sich ab 13 Uhr. Eine Stunde später rollt in der Regionalliga der Ball. Erzgebirge Aue empfängt Luckenwalde. Um 14.30 Uhr trifft Chemie Leipzig auf den FSV Zwickau.
6: Das Sachsenwetter mit 16 Grad in Görlitz und Auerbach im Vogtland, 18 Grad, 17 Grad sind es in Diesbach-Seuslitz. Da ist an diesem Wochenende federweißer Meile. Und heute bleibt's trocken, außer was die Gläser mit dem Federweißer angeht. Am Nachmittag ein paar mehr Wolken als Sonnenschein. Es bleibt meist trocken bei 14 bis 22 Grad. Morgen dann der Himmel bedeckt, im Tagesverlauf kann es regnen bei 12 bis 20 Grad.
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6: Hitradio RTL meldet Reifenteile auf der A4 Dresden Richtung Chemnitz bei Dresden-Neustadt auf der rechten Spur. A72 Zwickau Richtung Chemnitz, da staut sich zwischen Chemnitz Süd und Kreuz Chemnitz. Aktuell 10 Minuten Zeitverlust und in Dresden ist das blaue Wunder wegen Brückenarbeiten vollgesperrt bis Montag früh. Umleitung ist ausgeschildert, für Fußgänger und Radfahrer bleibt die Brücke weiter benutzbar. Geblitzt wird auf der B96 Bautzen Richtung Hoyerswerda in Schwarzadler, in Dresden auf dem Zellischen Weg und in Leipzig auf der Hohentichelnstraße stadtauswärts. Wenn Ihnen noch was auffällt, gerne melden. Die Nummer ist kostenlos für Sie, 08000 77 8000.
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3: Wer ist denn dran an der 0351 5000 2000? Hallo.
4: Manuel Augusto aus Eilenburg. Alles Gute nachträglich zum Geburtstag, Axel.
3: Dankeschön.
4: So, ich hätte gerne so von Bad Boys. Blue, Lady in Black.

0: Herzlich willkommen im 80er-Wochenende. Wer ist denn dran am Hitradio RTL-Telefon? Hallo.
1: Guten Tag, Axel. Hier ist die Tina aus Wildenheim. Ich grüße dich.
0: Hi.
1: Ich möchte mir wieder mal ein Lied wünschen. Etwas Ruhiges heute. Hm? Und zwar Belfast Child von Simple Minds.
0: Sehr schöne Ballade.
1: Ja, das wünsche ich noch.
0: Für die entspannten und gefühlvollen Momente an diesem 80er-Wochenende.
1: Richtig, richtig. Ich wünsche allen ein wunderschönes Wochenende und euch natürlich auch dem Hitradio RTL-Team.

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7: Das Sachsenwetter mit 12 Grad in Altenberg. In Zwenker haben wir 18 Grad und in Chemnitz an der Schlossteichinsel sind es 20 Grad. Da steigt an diesem Wochenende das Schlossteich-Festival. Bei Wolken und Sonnenschein am Nachmittag gibt es mehr Wolken. Es bleibt trotzdem meist trocken bei 14 bis 22 Grad. Morgen der Himmel bedeckt. Im Tagesverlauf kommt auch Regen runter. Morgen dann 12 bis 20 Grad.
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7: Hitradio RTL meldet einen Pannen-LKW auf der A72 Hof Richtung Plauen zwischen der Grenze nach Bayern und Pürk auf der Standspur. Vorsicht, dort liegen Reifenteile auf der Fahrbahn. In Freital sind die Albert-Schweitzer-Straße und die Burkerstraße wegen des Windbergfestes gesperrt. Dann läuft ja das Radrennen, die neue Friedensfahrt. Zwischen dem Grenzübergang Baretal und Dresden kommt es heute ab 1 bis Mitternacht immer wieder kurz zu Sperrungen. Und dann ist in Dresden das Blaue Wunder wegen Brückenarbeiten voll gesperrt bis Montag früh. Für Fußgänger und Radfahrer bleibt die Brücke nutzbar, für Autofahrer ist eine Umleitung ausgeschildert. Geblitzt wird in Dresden auf der Washingtonstraße, auf dem Zellischen Weg und der Keul.

0: Nürnbergstraße und es blitzt in Leipzig auf der Hohentichelnstraße und der Lausener Straße. Wenn Sie noch was sehen, gerne melden. Unsere Nummer ist kostenlos 08000 77 8000.
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0: Und nach dem Mittagessen gibt's zum Nachtisch Ihre Lieblings-80er gewünscht an der 0351 5000 2000.
4: Hallo liebes Hitradio RTL. Hier ist der Michael aus Plauen und ich wünsche mir Womack & Womack Teardrops.
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1: Egal, ob bei der Trinkflasche vom Sport oder bei der Glasflasche vom Wassersprudler, so richtig schön trocken kriegt man die nach dem Abwaschen eigentlich nicht. Wenn sie auf dem Kopf steht, staut sich oft noch die Feuchtigkeit. Und da kommt jetzt ein klassischer Holzlöffel ins Spiel. Wird der in die stehende Flasche gesteckt, saugt das unbehandelte Holz einen Teil der Restfeuchte auf und weil zwischen Stiel und Flaschenhals noch Platz ist, kann auch feuchte Luft noch nach oben entweichen. Anstatt nach Stunden ist die Flasche oft schon nach 20 Minuten innen schon wieder trocken. Mit dem Holzlöffeltrick.
0: 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Schlaues, was kochen, garen, braten und

0: Geht auf Einse zu, gleich ist Ariane Fiedler für Sie dran, hier im 80er-Wochenende. Und jetzt klingelt's nochmal am Hitradio RTL-Telefon. Hallo.
1: Hallo Axel, hier ist der Uwe aus Steina bei Pulsnitz. Ich habe einen ganz besonderen Titel, ich weiß nicht, ob er den findet. Und zwar heißt er Karl der Käfer. Das ist von, glaube ich, 85 und ist heute noch immer aktuell.
0: Das stimmt. Gerade weil es eben weniger Käfer gibt, ne?
1: Ja, eben deswegen meine ich das auch.
0: Ja. Ich gehe mal in die Spur, ja?

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7: Mit Lutz Escher. Leipzigs Oberbürgermeister Burkhard Jung hat sich gegen eine demokratische Ausgrenzung der AfD auf kommunaler Ebene ausgesprochen. Mehr von Nathalie Feigl.
8: Ja, der LVZ sagte Jung, er habe den Begriff der Brandmauer noch nie gemocht. Grundgesetzwidrige Äußerungen lehne er zwar grundsätzlich strikt ab, bei normalen Entscheidungen im Stadtrat brauche es aber Transparenz gegenüber allen Parteien. Daher fordert Jung von allen Politikern mehr Glaubwürdigkeit und eine verständlichere Sprache, egal welcher Partei sie angehören. Nur so könne die gespaltene Gesellschaft wieder zusammengeführt werden.
7: Wer dringend einen Facharzt braucht, könnte künftig schneller einen Termin bekommen. Kassenärztechef Andreas Gassen stellt dafür in der Bild Termine innerhalb einer Woche in Aussicht. Die von der SPD geforderte allgemeine Termingarantie lehnt er aber ab. Zoe Tasovali berichtet.
9: Gassens Idee sieht so aus. Fachärzte halten jede Woche ein paar Termine für Patienten frei, bei denen es wirklich dringend ist. Dafür sollen die Praxen auch mehr Geld bekommen. Ob jemand schnell zum Facharzt muss, entscheidet vorher der Hausarzt oder der ärztliche Bereitschaftsdienst. Der SPD reicht das nicht. Sie will, dass gesetzlich Versicherte generell schneller drankommen.
7: Die Behörden sind sich sicher, der verhinderte Drohnenanschlag am Leipziger Flughafen wurde von Russland ausgesteuert. Die Welt am Sonntag berichtet über einen Verdächtigen, der Mitarbeiter des russischen Militärgeheimdienstes sein soll. Russland selbst sagt, dass man nichts mit dem Vorfall zu tun habe. Anfang August war auf dem Flughafen eine mit Sprengstoff beladene Drohne nahe einer ukrainischen Transportmaschine entdeckt und entschärft worden. Für Erzgebirge Aue steht heute das nächste Heimspiel in der Regionalliga Nordost an. Die Veilchen empfangen den FSV Luckenwalde. Besonders wird das Spiel für Torhüter Martin Mennel. Der 38-Jährige steht vor seinem 600. Pflichtspieleinsatz für den FCE. Chefcoach Quietscher Schubitize sagte dazu vorab.
10: Ich bin auch, glaube ich, nicht nur ich, sondern wir alle stolz, dann ihn dann auf diesem Weg zu begleiten. Weil muss man erstmal dann 600 Mal auf der Zunge zergehen lassen, finde ich erstmal eine Marke und das noch in topfitten Zustand, muss man auch betonen. Ja, deswegen werden wir ihn versuchen, dann halten auch als Geschenk 3 Punkte zu holen für ihn.
7: Anstoß im 1-Erzgebirgsstadion ist um 14 Uhr. Eine halbe Stunde später empfängt Chemie Leipzig den FSV Zwickau.
11: Und hier kommt das Hitradio RTL Sachsenwetter und das gibt einen schönen Sonne-Wolken-Mix für heute Nachmittag. Temperaturen auch angenehm. Wir haben 20 Grad in Riesa, 18 Grad in Olbernhau, 19 Grad in Bad Schandau. Bis zu 24 sind sogar drin. Ein bisschen wärmer als gedacht. Machen so was Schönes draus. Regen ist nicht in Sicht. Bleibt, wenn dann, wirklich die absolute Ausnahme. Morgen zum Sonntag, da überwiegen dann die Wolken und die bringen auf jeden Fall ein bisschen Regen mit. Teilweise auch schauerartig. Also das kann auch mal kräftiger ausfallen. Am Nachmittag sind dann aber auch Auflockerungen wieder dabei und ein bisschen Sonne lunscht noch durch. Wird etwas kühler, 18 bis 21 Grad dann.
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11: So, bitte aufpassen, wer auf der A72 Hof in Fahrtrichtung Plauen unterwegs ist, zwischen der Landesgrenze und Pirk. Da steht ein defekter LKW und hier liegen auch Reifenteile auf der Fahrt.

0: Autobahn. Und in Freital sind wegen des Windbergfestes die Albert-Schweitzer- und Burka-Straße gesperrt. Dann wird geblitzt in Dresden, Washingtonstraße beidseitig, Zellischer Weg, der Superblitzer, auch auf der Kollenbergstraße stadteinwärts. Und in Leipzig stehen sie auf der Hohenticheln-Straße stadtauswärts und in Leipzig-Lausen auf der Lausener Straße stadtauswärts auch.
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0: Na Mensch, das ist doch hervorragend, dass Sie es sich auch wieder einrichten konnten. Ich freue mich, dass Sie mit dabei sind. Wünschen ein ganz fantastisches, sonniges Wochenende. Und das mit Ihren Lieblings-80ern. Also, Sie haben es in der Hand, was läuft. Sie bestimmen mit per WhatsApp-Sprachnachricht zum Beispiel an der 0351 5000 2000. Mitmachen lohnt sich so oder so. Sie haben dabei auch die Chance, an diesem Wochenende ein sehr cooles, großes, soundstarkes DAB Plus Radio von Bosch zu gewinnen.

80er, 90er, 100% Sachsen-Sound. So klingt Hitradio RTL und Sie wissen Bescheid, immer am Wochenende, immer Freitag ab 14 Uhr hier die Extra-Ladung 80er in den 80er-Wochenenden. Das waren Karat mit Jede Stunde und Karat sind am 2. November live in Dresden im Kulturpalast, am 13. November in der Stadthalle Chemnitz, am 10. und 11. Dezember im Gewandhaus Leipzig und am 12.12. dann in der Sparkassenarena in Zwickau. Tickets gibt's, wo es überall Tickets gibt. Und bei uns gibt es noch jede Menge Platz für Ihre Musikwünsche. Die können Sie sich gerne bestellen, einfach durchklingeln oder WhatsApp schicken an die 0351 5000 2000. Ihre Musikwünsche sind uns Befehl. Und wir haben ein fettes DAB Plus Radio von Bosch rauszuhauen an diesem Wochenende unter allen, die mitmachen. Also machen Sie mit. Jetzt gibt's Blondie aus dem Jahr 1980 mit Call Me.

0: Lynn und Take My Breath Away hier bei Hitradio RTL im 80er-Wochenende. Der Andi hat sich gemeldet.
1: Hi, liebes Hitradio RTL-Team. Ich wünsche mir gern von Boy George I Everything I Own. Viele Grüße aus Visa.
0: Jawohl, zurück. Und es geht auch zurück ins Jahr 1987 jetzt zu Boy George und Everything I Own auf Hitradio.

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7: So, gucken wir es uns an, das Hitradio RTL Sachsen-Wetter. Wir haben in Sebnitz 18 Grad, Marienberg 17 und in Pegau, da haben wir die 20 Grad geknackt. Bis zu 23, 24 Grad sind heute drin. Es gibt viele sonnige Abschnitte, es gibt ab und zu ein paar mehr Wolken, aber nichts mit Regen, überall trocken und das wird es auch bleiben. Auch in der Nacht größtenteils. Dazu Temperaturen morgen etwas kühler, 18 bis 21 Grad. Dann allerdings eben auch mehr Wolken als Sonnenschein. Und die bringen vermehrt auch Schauer mit. Teilweise haben wir es recht windig und insgesamt ein bisschen ungemütlicher als heute.
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7: Wir gucken auf die Straßen. In Freital ist Windbergfest an diesem Wochenende. Deswegen sind die Albert-Schweitzer-Straße und die Burka-Straße gesperrt. Und es wird geblitzt in Dresden, Washington-Straße beidseitig. Dann der Superblitzer auf dem Zellischen Weg und auch auf der Kollenbergstraße stadteinwärts. Sowie in Leipzig, Hohentichelnstraße stadtauswärts und in Leipzig-Lausen.

0: Hier stehen sie auf der Lausener Straße stadtauswärts.
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0: Und ich wünsche einen schönen Samstagnachmittag. Wir haben es 1:30 durch. Seit um 1 laufen heute und morgen Hundebadetage. Und zwar im Naturbad Mockritz in Dresden-Plauen bis 18 Uhr heute. Und auch an diesem Samstag der zweite Hundebadetag im Patebad in Taucher. Noch bis 16 Uhr Zeit zum Austoben. Sie können das ganze Wochenende musikalisch und zwar mit Ihren Lieblings-80ern. Also einfach mitwünschen an der 0351 5000 2000. Und weiter geht's mit einer britischen Popband, nämlich Living in a Box und ihrer Debütsingle und auch erfolgreichsten Nummer Living in a Box aus dem Jahr 1987. Und ab!

0: Die Münchner Freiheit hier bei Hitradio RTL im 80er-Wochenende mit Ohne dich und vielleicht nicht ohne dem Altblechtreffen. Und zwar vor der Grenze in Markersbach bei Bad Gottleuba heute. René Dörre.
1: Dazu seid ihr herzlich eingeladen, bis 16 Uhr vorbeizukommen. Essen, Trinken und Hüpfbogen für die Kleinen sind vorhanden. Natürlich gibt es ganz, ganz, ganz viel Altblech zu sehen. Wir hoffen, dass unser Tal wieder im Zweitaktduft und im Benzingeruch versinkt.
0: Na, bestimmt ist das schon der Fall. Also das Ganze auf dem Kunstrasenplatz Markersbach, Dorfstraße in Bad Gottleuba, Berkishübel, Ortsteil Markersbach. Das 6. Altblechtreffen heute Nachmittag. Wünschen wir ganz viel Spaß und natürlich dazu Ihre Musikwünsche aus den 80ern. 0351 5000 2000, die Nummer zum Mitmachen.
2: Hallo, es ist Sandra aus Schneeberg. Ich würde mich freuen, wenn ihr was von Bluesisten, zum Beispiel Magic Symphony, spielen könntet. Danke sehr und ein schönes Wochenende wünsche ich euch.
0: Na, das wünschen wir auch, Sandra. Vielen Dank. Dann nehmen wir doch von Bluesystem Magic Symphony auf Hitradio RTL.

13.53 Uhr, Yellow mit The Race. Hier eben gehört das Rennen, passend zum Motorsport auf dem Sachsenring. Ist ja großes DTM-Wochenende, das erste Hauptrennen ist gerade gestartet um 13.30 Uhr. Um 1 heute Mittag gestartet auch das Ostkult-Treffen in Ponickau bei Thiendorf im Landkreis Meißen auf dem Sportplatz. Da wünscht man ganz viel Spaß. Nachher um 16 Uhr gibt es auch die 34 Kilometer lange Ausfahrt. Können Sie gerne dabei sein und bei uns sowieso. Und zwar beim Hitradio RTL 80er Wochenende mit Ihren Musikwünschen aus dem Kultjahrzehnt. 0351 5000 2000 einfach mal durchklingeln oder WhatsApp-Sprachnachricht geschickt. Gibt natürlich wieder was Schickes zu gewinnen. Da können Sie schon mal online gehen, hitradio-rtl.de. Da sehen Sie nämlich unser großes DAB Plus Radio von Bosch. Das geht rein und raus unter allen, die mitmachen, für drinnen und draußen. Und morgen Nachmittag ist es dann soweit. Jetzt haben wir es 13.54 Uhr. Zeit für Laidback und Sunshine Reggae. Schönes Wochenende. Gimme.

0: Back mit Sunshine Reggae hier bei Hitradio RTL im 80er Wochenende, dazu mit ihrer nägelnagelneuen Simson S51 durch die Sonne cruisen. Bald nicht mehr nur ein Traum mit ein bisschen Glück. 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Dann Radio an, nichts verpassen. Auf Ihren Namen achten, ganz wichtig. Hören Sie den im Programm, rufen Sie fix zurück und das nächste Kult-Moped ist Ihre.
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9: Mit Lutz Escher. Beschäftigte müssen mehr arbeiten, so lautet gerade vielfach die Forderung. Mehr als die Hälfte der Befragten hat in einer Umfrage für die Jobseite Indeed gesagt, sie würden mehr arbeiten, wenn die Anreize stimmen und es zum Beispiel ein besseres Grundgehalt gäbe. Fast die Hälfte sagte aber auch, die politische Debatte über längere Arbeitszeiten demotiviere sie. Ein Drittel fühlt sich dagegen davon angespornt. Es ist genug Gas da für den kommenden Winter, das sagt die Bundesnetzagentur. Sie tritt damit Bedenken entgegen, dass das Gas im Winter knapp werden könnte. Uli Reitinger berichtet.
10: Vor allem die AfD hatte zuletzt immer wieder davor gewarnt, dass die Heizungen kalt bleiben könnten im Laufe des kommenden Winters. Die Befürchtung ist nicht aus der Luft gegriffen, denn aktuell sind nur 55% der Gasspeicher ausgelastet. Das ist wenig im Vergleich zu den Vorjahren. Aber die Bundesnetzagentur beruhigt, wir haben schon jetzt mehr Gas gespeichert, als wir im vergangenen Winter verbraucht haben.
9: Zwickau geht auf Zeitreise. Heute und morgen lädt die Stadt zum historischen Markttreiben ein. Mehr von Gunnar Tichy.
11: Besucher erwartet bis 18 Uhr ein vielfältiges Programm mit historischem Handwerk, Musik, Theater und zahlreichen Mitmachangeboten. Während im Domhof das Mittelalter im Fokus steht, tauchen Gäste am Hauptmarkt in die Zeit des Biedermeier ein. Der Kornmarkt widmet sich der Industrialisierung und der Zwickauer Automobilgeschichte. Zudem werden historische Kutschfahrten und verschiedene Stadtführungen angeboten.
9: In Erlau bei Mittweida ist auf dem früheren Bahngelände eine leerstehende Werkstatt ausgebrannt. Die Einsatzkräfte waren letzte Nacht kurz nach 1 Uhr alarmiert worden. Die Feuerwehren der umliegenden Orte rückten mit einem Großaufgebot an. Rund 100 Kameraden kämpften gegen die Flammen. Dennoch brannte das Gebäude vollständig nieder. Verletzt wurde niemand. Zur Höhe des Schadens gibt es noch keine Angaben. Die Kripo hat die Ermittlungen zur Brandursache aufgenommen. Im Nordwesten der USA sind über 600 Millionen Jahre alte Spuren eines Tyrannosaurus Rex gefunden worden. Fast einen Meter lang ist jeder der Abdrücke. Insgesamt vier reihen sich aneinander, wie ein Forschungsteam in einem Fachmagazin schreibt. Es handele sich um die erste bekannte Abfolge mehrerer Schrittspuren eines ausgewachsenen T-Rex überhaupt.
12: Das Hitradio RTL Sachsenwetter. Also nördlich von Riesa, westlich von Wülknitz, da ist so eine ganz klitzekleine Regenwolke gerade unterwegs. Ein paar Tröpfchen kommen runter. Ansonsten aber keine Bedenken, völlig harmlos die Wolken, Regen nicht weiter in Sicht. Zwischendurch setzt sich immer auch die Sonne und Temperaturen haben wir um die 20 Grad. Knapp drüber heute bis zu 24 Grad, das ist der Topwert. Bleibt wie gesagt größtenteils trocken. Ein bisschen steigt das Regenrisiko dann schon in der Nacht. Die Tiefstwerte liegen zwischen 14 und 11 Grad dann. In den Höhenlagen des Erzgebirges, da rutschen wir auch schon wieder unter die 10 Grad Marke, also Nächte weiter kalt. Morgen dann auch kühler als heute. Von den Tageswerten landen wir zwischen 18 und 21 Grad und neben Sonne und Wolken ist dann auch öfter mal ein Schauer mit dabei.
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12: A9 Leipzig Richtung Nürnberg. Achtung bitte, es liegen Gegenstände zwischen Bad Klosterlausnitz und dem Hermsdorfer Kreuz. Dazu ein defekter Wohnwagen auf der Standspur. A15

0: Cottbus Richtung Breslau, 1 Kilometer Stau zwischen Cottbus Süd und Forst. A72, Plauen Richtung Hof zwischen Rastplatz Großzöbern und der Landesgrenze, Fahrzeugteile hier. Und ein Ampelausfall in Dresden rund um den Albertplatz. Danke an Miri fürs Melden. Es wird noch geblitzt in Dresden, Washingtonstraße beidseitig und der Superblitzer in Leipzig, Hohentichelnstraße stadtauswärts.
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0: Jo, schickes Wochenende. 3 Tage lang wird an diesem Mal eine ganze neue Party in Chemnitz gefeiert. Seit gestern läuft das Schlossteich-Festival in Chemnitz auf der Schlossteich-Insel. Ab jetzt verwandelt sich der Schlossteich wieder in eine riesige Mallorca-Open-Air-Party. Und wenn Sie Bock mehr auf 80er Nonstop haben, dann herzlich willkommen bei uns bei Hitradio RTL mit Ihren Musikwünschen an der 0351 5000 2000. Jetzt gibt's Bananarama.

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0: Hitradio RTL, das 80er-Wochenende. Sissi Catch war das hier eben. Wir haben 12 Minuten nach um 2. Schönen Samstagnachmittag.
1: Hallo, liebes Hitradio RTL-Team.
0: Hallo, wer ist denn da?
1: Hier ist der Sven aus Riesa wieder. Erstmal danke für die tolle Musik und ich wünsche euch ein schönes Wochenende.
0: Das wünschen wir dir auch. Was darf es für dich sein aus den 80ern?
1: Ich wünsche mir diesmal von der Gruppe Perl Zeit, die nie vergeht.
0: Jawohl. Willst du noch grüßen?
1: Alle, die mich kennen, vor allem meine Arbeitskollegen und den Hirschi mit Verlobter aus Lauhammer. Vielen Dank, tschüss.
0: Und da ist noch jemand.
2: Hallo, hier ist der René aus Leipzig. Ich wünsche mir für dieses 80er-Wochenende Zeit, die nie vergeht von Perl. Ich grüße damit ganz lieb die Familie Heuer im schönen Döben, die Silke in Schwäbisch Gmünd, die Janine in Berlin und natürlich viele Grüße in das Studio. Vielen Dank. Ciao.
0: Und allen ein schönes Wochenende mit Hitradio RTL aus dem Jahr 85. Jetzt Perl und Zeit, die nie vergeht.

Im Duett Boni Bianco und Pia Corso mit Stay. Und damit einen tollen Samstagnachmittag. Hitradio RTL haben Sie im Ohr. Und in der Tasche nachher vielleicht ein paar neue alte Schätze. Es ist heute und morgen Flohmarkt in Leipzig auf der Galopprennbahn Scheibenholz. Bis 17 Uhr heute noch, morgen wieder ab 10. Und nur heute.

Museumsfest beim Sächsischen Feuerwehrmuseum in Zeithain. Musikzug, Kettensägenkünstler, Mitmachaktion für die Kids mit Fahrten natürlich. Auch der Löschzug der Garteneisenbahn wird unter anderem mit dabei sein. Dazu Ausstellungen, Leckeres und Lautes von uns. Diese Nummer hier ist nämlich dafür bestens geeignet. Jetzt im 80er-Wochenende bei Hitradio RTL kommt Billy Joel und We Didn't Start the Fire.

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9: Wir haben es 2:30 am Samstagnachmittag, Hitradio RTL mit dem Blick auf das Sachsenwetter. Wir haben es wechselnd bewölkt. Es gibt zwischendurch Platz für Sonnenschein, Regen die absolute Ausnahme. Wir haben es so gut wie überall trocken. Dazu Höchstwerte heute zwischen 19 und 24 Grad. Morgen allerdings mehr Wolken als Sonne. Teilweise haben die auch Regen im Gepäck und es wird ein bisschen frischer. Bis zu 21 Grad, dazu auch recht windig.
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9: A9 Leipzig Richtung Nürnberg. Vorsicht zwischen Bad Klosterlausnitz und dem Hermsdorfer Kreuz. Da steht ein defekter Wohnwagen noch auf der Standspur. Die Gegenstände sind allerdings geräumt. In Freital ist Windbergfest angesagt. Deswegen sind die Albert-Schweitzer- und Burkerstraße dicht. Und ein Ampelausfall in Dresden rund um den Albertplatz. Bitte Vorsicht. Es wird geblitzt in Leipzig, Hohentichelnstraße stadtauswärts.
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9: Hi, hi. So, Wochenende genießen, das ist doch mal der Plan, oder? Wetter passt auch für den 28. deutsch-sorbischen Herbst-Naturmarkt im Biosphärenreservat Oberlausitzer Heide- und Teichlandschaft in Warta. Noch bis 17 Uhr heute Nachmittag regionales Markttreiben, Naturprodukte, Programm, Tamtam und auch bei uns 80er-Programm.
12: Hallo, hier ist Pierre aus Lübeln und ich wünsche mir Peter Schilling mit Titanic und grüße das ganze Team und alle, die mich kennen und das Werkstattteam in Großbritannien.

80er, 90er, 100% Sachsen-Sound und immer am Wochenende gibt's hier die Extra-Ladung 80er in den 80er-Wochenenden mit Nick Kershaw, hier eben gehört bei Hitradio RTL. Ich bin Ari, wünsche einen super schönen Samstagnachmittag. Wir haben es gleich 2:45 an diesem 12. September. Die Görlitzer Oldtimer Parkeisenbahn lädt heute zum Tag der offenen Tür ein. Viele Grüße, da können Sie die Lokschuppen erkunden, mit Schienenmoped oder Grubenzug fahren und einen Blick natürlich auch hinter die Kulissen werfen. Für Kinder gibt es einen Schaffner-Schnupperkurs. 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Und dann gehört Ihnen die nächste niegelnagelneue Simson S51, nur mit Hitradio RTL. Tina Turner jetzt.

0: Hitradio RTL hier, das 80er-Wochenende. Nach der Tina kommt die Sandra. Der Musikwunsch ist das von Mario Stein.
1: Hallo Hitradio RTL, hier ist der Mario Senftenberg. Und ich wünsche mir zum 80er-Wochenende von Sandra Sisters and Brothers. Und vielleicht klappt es ja auch mit dem tollen DAB Plus Radio, denn meins hat gerade eben den Geist aufgegeben. Dankeschön.
0: Na, das wäre natürlich toll, Mario. Also, bist auf jeden Fall hier im Lostopf für unser fettes, großes, soundstarkes DAB Plus Radio von Bosch. Das können Sie sich gern schon mal angucken. Auf hitradio.rtl.de geht raus unter allen, die sich ihre Lieblings-80er mitwünschen. Hier ist Sandra.

0: So klingt das Radio RTL am Wochenende, zum 80er-Wochenende. Universal Daddy von Alphaville aus dem Jahr 86. Das haben wir gleich. Secret Service gehen an Start. Gleich nach dem Thema des Tages in Hitradio RTL aktuell um 15 Uhr aus Susi. Und vorher gucken wir auf die Straßen. A14 Leipzig Richtung Dresden. Aufpassen bitte an der Abfahrt Nossenost. Hier liegen aktuell Gegenstände auf der rechten Spur.
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4: Mit Lutz Escher. Immer mehr Schüler schlafen schlecht oder fühlen sich erschöpft. In einer Umfrage der Krankenkasse DAK klagte fast die Hälfte der befragten 5- bis 10-Klässler über Schlafstörungen. Jan-Hedda Reitze berichtet.
5: Seit 10 Jahren wird die Umfrage durchgeführt. In diesem Zeitraum haben Schlafprobleme und Erschöpfungsgefühl stetig zugenommen. Das liege daran, dass Kinder und Jugendliche zu lange und auch spät abends am Handy hängen. So ein Erklärungsversuch des Verbands der Kinder- und Jugendärzte. Mehr auf die eigene Gesundheit achten, empfehlen die Autoren der Studie, um besser lernen zu können und auch in der nächsten PISA-Studie wieder besser zu sein.
4: Bundesjustizministerin Stefanie Hubig will die Mietpreisbremse wirksamer machen. Den Funke-Zeitungen sagte sie, dass bei Verstößen gegen die Mietpreisbremse Vermieter bisher nur das zu viel gezahlte Geld zurückerstatten müssten. Das reiche nicht, so Hubig. Demnach befasse sich eine Expertengruppe gerade mit möglichen Bußgeldern für Verstöße. Die Mietpreisbremse greift in Gebieten mit angespanntem Wohnungsmarkt. Die Sächsische Landesstiftung Natur und Umwelt schlägt Alarm. Bei der Vorstellung ihres Geschäftsberichts im Landtag warnte die Stiftung vor den Folgen des Artensterbens. In Sachsen gibt es zum Beispiel kaum noch Rebhühner. Ihre Zahl ist in den letzten 30 Jahren um 99% gesunken. Um die Tiere zu schützen, hat die Stiftung im vergangenen Jahr 35 Projekte unterstützt. Nächstes Jahr will sie gemeinsam mit dem Zoo Leipzig neue Rebhühner auswildern. Bei einem Einbruch in Neukirchen im Erzgebirge haben Unbekannte Werkzeuge und Kupfer im Wert von mindestens 10.000 Euro gestohlen. Janis Müller berichtet.
6: Die Täter brachen in der Nacht zu gestern ein Fenster eines Wohngebäudes an der Hauptstraße auf, das derzeit um- und ausgebaut wird. Im Inneren durchsuchten sie mehrere Räume und brachen Werkzeugschränke auf. Neben verschiedenen Werkzeugen ließen die Einbrecher auch Kupferkabel und Kupferrohre mitgehen. Zusätzlich zur Beute entstand ein Sachschaden von rund 3.000 Euro.
4: Die Behörden sind sich sicher, der verhinderte Drohnenanschlag am Leipziger Flughafen wurde von Russland ausgesteuert. Die Welt am Sonntag berichtet über einen Verdächtigen, der Mitarbeiter des russischen Militärgeheimdienstes sein soll. Russland selbst sagt, dass man nichts mit dem Vorfall zu tun habe. Anfang August war auf dem Flughafen eine mit Sprengstoff beladene Drohne nahe einer ukrainischen Transportmaschine entdeckt und entschärft worden.
7: Das ist Radio RTL Sachsenwetter. Sonne und Wolken gibt's im fröhlichen Wechsel. Wir haben's trocken dazu. Die Temperaturen um die 20 Grad und bis zu 24 sind stellenweise hier heute Nachmittag noch drin. Genießen wir. Morgen wird ein bisschen wechselhafter. Da haben die Wolken dann auch zum Teil Regen dabei. Windig wird's und kühler. 18 bis 21 Grad. Zum Wochenstart steigen die Temperaturen aber schon wieder leicht.
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7: A9 Leipzig Richtung Nürnberg zwischen Bad Klosterlausnitz und dem Hermsdorfer Kreuz. Da steht ein defekter Wohnwagen auf der Standspur. Dann Vorsicht bitte, A14 Leipzig Richtung Dresden an der Abfahrt Nossen-Ost. Gegenstände auf der rechten Spur und ein Ampelausfall in Dresden rund um den Albertplatz. Bitte Vorsicht dort.
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7: Jawohl, einen bezaubernden Samstagnachmittag und liebe Grüße nach Pirna zum Weinfest im Klosterhof. Das geht jetzt los bis 23 Uhr heute Abend. Und bei uns geht's weiter mit Musikwünschen aus den 80ern.
11: Hallo Hitradio RTL, hier ist der Mario aus Erlbach. Ich wünsche mir zum 80er-Wochenende Summer of 69 von Bryan Adams. Grüße damit. Mein Schatz Katrin und alle, die mich kennen. Bis dann. Tschüss.
7: Mach mal's.

0: Samantha Fox war das. Touch Me, das ist Hitradio RTL, das 80er-Wochenende. Ein schönes spätsommerliches. Da nehmen wir doch nochmal mit, was geht, oder?
1: Ja, hier ist der Andreas aus Eberschbach in der Oberlausitz. Und ich wünsche mir von Belinda Carlay I Get Weak. Wäre schön, wenn ihr die Maxi spielen könntet. Ich mag sie einfach. Danke, tschüss.
0: Ja, wir auch. Das machen wir, Andreas. Grüße nach Eberschbach. Und in Ebersbach-Neugersdorf wird an diesem Wochenende das 15-jährige Bestehen der gemeinsamen Stadt gefeiert. Seit um 3 steigt die Party mit dem Bahnhofstraßenfest im Ortsteil Ebersbach. Morgen geht's mit dem Herbstfest in Neugersdorf weiter. Und jetzt, wie gewünscht, vom Andreas, Belinda Carlay und I Get Weak im 80er-Wochenende hier bei Hitradio RTL. Schönen Samstag.

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6: Das ist Radio RTL Sachsenwetter. Wir haben es kurz nach 3:30 am Samstagnachmittag und das ist unverändert entspannt. Gibt eine Mischung aus Sonne und auch mal dichteren Wolken. Aber wir haben es überall trocken. Regen ist da auch nicht in Sicht. Dazu Temperaturen hier zwischen 19 und 24 Grad. Nochmal schön spätsommerlich. In der Nacht wird es auf 14 bis 11 Grad runtergehen. Im Erzgebirge bis auf 9 Grad. Die Wolken werden dann aber schon langsam mehr und bringen auch erste Schauer mit. Und mit denen geht's morgen durch den Tag. Nicht nur, aber eben auch, also Sonne, Wolken, Wind und einige Schauer dazwischen, 18 bis 21 Grad.
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6: So, der Blick geht auf die Straßen. A4 Dresden Richtung Görlitz. In Höhe der Abfahrt Weißenberg. Vorsicht, hier ist ein Auto liegen geblieben. Das Ganze nicht abgesichert und schlecht zu sehen in der Kurve. Also bitte Vorsicht dort. Dann haben wir die A9 Leipzig Richtung Nürnberg zwischen Bad Klosterlausnitz und dem Hermsdorfer Kreuz mit einer Autopanne. Beziehungsweise steht ein defekter Wohnwagen hier auf der Standspur. In Freital ist Windberg fest. Die Albert-Schweitzer Straße und die Burker Straße sind daher gesperrt. Und eine Meldung aus dem Kreis Sächsische Schweiz-Osterzgebirge betrifft die Hellendorfer Straße zwischen dem Abzweig nach Breitenau und Bad Gottleuber. Da hat es einen Unfall gegeben, deswegen derzeit kein Durchkommen. Vollsperrung bitte einmal weiträumig umfahren.
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6: Mit mir der Ari und wem noch?
10: Hallo, liebes Hitradio RTL, hier ist Thorsten aus Altenburg. Ich würde mir für die 80er Jahre wünschen, Hoodies mit das Buch. Dankeschön.
11: Ich sage Servus, Hitradio RTL, Grüße. Ich wünsche mir bitte die Hoodies das Buch für alle Menschen, die es hören wollen. Grüße, danke.
6: Na gerne, auch für dich, Patrick aus Müscheln. Liebe Grüße und los.

gibt es einen Planeten, auf dem intelligente Wesen leben. Sie sehen vielleicht genauso aus wie wir. Und auf diesem Planeten gibt es Bibliotheken voll mit Büchern, geschrieben von Dichtern, Philosophen und Wissenschaftlern. Und vielleicht, wenn auf der Welt der Hass und die Gier so groß werden, dass nichts, aber auch nichts mehr sie retten kann, dann vielleicht gibt es dort auch ein Buch, das heißt Der Untergang der Erde. Es wird über uns berichten, über unser Leben, über unseren Tod und über Feuer, das

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0: Samstagnachmittag im Hitradio RTL 80er Wochenende und der nächste Hit ist für den Friedbert aus Bautzen.
1: Hallo Hitradio RTL Team, ich wünsche mir zum 80er Wochenende von Hubert K., wenn der Mond die Sonne berührt, von 1984. Danke und macht weiter so.

dem Album Goldene Zeiten, Hubert K. auf Hitradio RTL im 80er-Wochenende, wenn der Mond die Sonne berührt, für den Friedbert aus Bautzen. Und auch da steht wieder was an diesem Wochenende. Morgen kann man ja wieder Geschichte hautnah erleben beim Tag des offenen Denkmals sachsenweit. Und allein in Bautzen sind 19 Denkmale geöffnet. Der Auftakt findet um 10 Uhr morgen früh an der Mönchskirch-Ruine statt. Auf dem Klostergelände gibt es da bis 17 Uhr Führungen, Musik, viele spannende Angebote. Und das Deutsch-Sorbische Volkstheater Bautzen öffnet morgen zum Sonntag von 14 bis 19 Uhr die Türen des Burgtheaters. Da können Sie hinter die Kulissen schauen und Theaterluft schnuppern. Der Eintritt ist frei. Und jetzt Tracy Ullman und They Don't Know auf Hitradio RTL für Ihren Samstagnachmittag. Schönes Wochenende zusammen. Hi.

0: ab durch den sonnigen Samstag. Die Musik ist Programm. Walking on Sunshine von Katrina and the Waves. Gute Laune hier zum Wochenende garantiert. Wir sind mittendrin auch im 80er-Wochenende natürlich. Heißt Hitradio RTL spielt Ihre Musikwünsche.
1: Hier ist Martina aus Meißen. Ich hätte mir gerne den Titel gewünscht von Queen, I Want to Break Free. Viele liebe Grüße und ein schönes Wochenende. Danke.

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0: Indeed-Umfrage, dass die politische Diskussion über das Thema Arbeitszeit aufhört. Jan-Henner Reitze berichtet.
1: 3/4 der Befragten arbeiten sowieso schon mehr als in ihrem Arbeitsvertrag steht. Als mögliche Motivation, noch mehr zu arbeiten, werden mehr Geld, Steuervorteile oder flexiblere Arbeitszeiten genannt. Gleichzeitig fühlen sich viele Beschäftigte in ihrem Arbeitsalltag ausgebremst durch Personalmangel, Bürokratie, zu viele Besprechungen oder veraltete Technik.
0: Leipzigs Oberbürgermeister Burkhard Jung hat sich gegen eine demokratische Ausgrenzung der AfD auf kommunaler Ebene ausgesprochen. Mehr von Nathalie Feigl.
2: Ja, der LVZ sagte Jung, er habe den Begriff der Brandmauer noch nie gemocht. Grundgesetzwidrige Äußerungen lehne er zwar grundsätzlich strikt ab, bei normalen Entscheidungen im Stadtrat brauche es aber Transparenz gegenüber allen Parteien. Daher fordert Jung von allen Politikern mehr Glaubwürdigkeit und eine verständlichere Sprache, egal welcher Partei sie angehören. Nur so können die gespaltene Gesellschaft wieder zusammengeführt werden.
0: In Erlau bei Mittweida ist auf dem früheren Bahngelände eine leerstehende Werkstatt ausgebrannt. Die Einsatzkräfte waren letzte Nacht kurz nach 1 Uhr alarmiert worden. Die Feuerwehren der umliegenden Orte rückten mit einem Großaufgebot an. Rund 100 Kameraden kämpften gegen die Flammen. Dennoch brannte das Gebäude vollständig nieder. Verletzt wurde niemand. Zur Höhe des Schadens gibt es noch keine Angaben. Die Kripo hat die Ermittlungen zur Brandursache aufgenommen. Im Nordwesten der USA sind über 66 Millionen Jahre alte Spuren eines Tyrannosaurus Rex entdeckt worden. Fast 1 Meter lang ist jeder der Abdrücke. Insgesamt 4 reihen sich aneinander, wie ein Forschungsteam in einem Fachmagazin schreibt. Es handele sich um die erste bekannte Abfolge mehrerer Schrittspuren eines ausgewachsenen T-Rex überhaupt.
3: Guck an, Hitradio RTL mit dem Sachsenwetter, das gucken wir uns gerne an. Fühlt sich auch toll an, ganz entspannter Sonne-Wolken-Mix hier heute Nachmittag. An Regen ist nichts zu sehen auf dem Radar, da kommen wir trocken durch. Und was bei spätsommerlichen 24 Grad maximal. Morgen wird's kühler, 18 bis 21 Grad und dann sind auch mehr dicke Wolken mit am Start. Die haben zwischendurch auch immer wieder ein paar Regenschauer mit dabei. Windig dazu. Zum Start in die neue Woche geht's dann zumindest mit den Temperaturen wieder ein Stückchen rauf.
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3: A4 Chemnitz Richtung Erfurt. Vorsicht bitte zwischen Stadtroda und Jena Zentrum. Da steht ein defektes Fahrzeug und zwar auf der rechten Spur in der Baustelle auch noch. Und A4 Dresden Richtung Görlitz. Auch eine Autopanne an bzw. in der Abfahrt Weißenberg. Das Ganze in der Kurve und noch nicht abgesichert. Außerdem haben wir eine Unfallsperrung im Kreis Sächsische Schweiz-Osterzgebirge. Die Hellendorfer Straße ist dicht zwischen dem Abzweig nach Breitenau und Bad Gottleuber.
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0: So klingt das 80er-Wochenende hier bei Hitradio RTL. Got to be certain von Kylie Minogue. Wir haben 16.14 Uhr gleich. Einen schönen Samstagnachmittag natürlich mit Ihren Musikwünschen. Wie gewohnt hier an der 0351 5000 2000. Wer ist denn dran am Telefon?
1: Hallo, hier ist der Rhein aus Elbe-Elster-Kreis.
0: Welchen 80er dürfen wir für dich spielen?
1: Ich würde mir wünschen von Nena 99 Luftballons. Und zwar auf das Gedenk des 25. Jahrestags, des World Trade Center, den Anschlag. Das passt doch den 99 Luftballons.
0: Auf jeden Fall.
1: Ja, wünsche euch noch ein schönes Wochenende.
0: Das wünschen wir auch. Und die 99 Luftballons haben sich auch gewünscht. Doreen aus Bernstein, Philipp aus Hartha und Thomas Müller aus Geretsried. Jetzt Nena auf Hitradio RTL. 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

0: Stars and Always the Sun. Sie hören Hitradio RTL, das 80er-Wochenende mit mir, der Ari, und dem nächsten Wunschetier.
1: Hallo Hitradio RTL, erst Manuel Augusto aus Eilenburg. Mein Wunschhit, das ist von Ivana Spang, Easy Lady. Also, schönes Wochenende. Und tschüss.
0: Ja, und tschüss, liebe Grüße. Dann ab dafür für einen Italo-Klassiker aus dem Juli 86. Spagna und Easy Lady auf Hitradio RTL.

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8: So, da haben wir es 5:30 durch, Hit Radio RTL mit dem Sachsenwetter mit 21 Grad derzeit in Radeburg. Wir haben 18 Grad in Gelenau und in Mutschen, da geht's gleich steil in einer halben Stunde beim Oktoberfest in der Großküche Mutschen, 22 Grad. 24 Grad, das ist heute der Topwert am Nachmittag. Es bleibt bei diesem Sonne-Wolken-Mix. Wir haben es überall trocken, Regen auch erstmal nicht in Sicht. In der Nacht, da werden die Wolken dann aber schon mehr. Die haben auch erste Schauer dabei. Der Wind legt zu, geht auf 14 bis 11 Grad dann runter, noch ein bisschen kälter in den Höhenlagen. Morgen dann auch insgesamt kühler, 18 bis 21 Grad noch und durchwachsener der Sonntag, also mehr Wolken als Sonne, die bringen immer mal auch Regen mit und das kann auch kräftig ausfallen.
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8: A4 Chemnitz Richtung Erfurt, zwischen Glauchau Ost und West. Aufpassen, dass ein Auto liegen geblieben in der Baustelle. Die rechte Spur ist da blockiert. Und eine Vollsperrung haben wir zwischen dem Abzweig nach Breitenau und Bad Gottleuba. Außerdem noch die B95 zwischen Oberwiesenthal und Bärenstein. Stockender Verkehr im Moment etwa 10 Minuten mehr einplanen.
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1: Also das Allerschönste, was wir so tun können, ist tanzen. Okay.

0: Die Rhythmix auf Fit Radio RTL im 80er Wochenende. Here comes the rain again. Heute Nachmittag kommt kein Regen mehr, dafür jetzt der nächste Musikwunsch.
1: Hallo liebes Hitradio RTL-Team, hier ist die Susa aus Zeitz.
0: Hi.
1: Ich wünsche allen ein schönes Wochenende und wünsche mir von den Commodores Night Shift. Alles klar, alle die Nachtschicht haben, wünsche ich eine ruhige Schicht. Tschüss.

0: Nightshift von den Commodores im Hitradio RTL 80er Wochenende und was Schönes zum Aufdrehen und Mitsingen hinterher.
1: Hallo, hier ist der Mischa aus Borsdorf. Ich wünsche mir das Lied Der Knutschfleck von Ixi aus dem Jahr 1983. Mhm. Ja, das war eine tolle Zeit. Damals haben wir gesagt, das fetzt. Macht's gut, tschüss.
0: Jawohl, fetzt ja auch. Der Knutschfleck von NDW-Sängerin Ixi, Gabi Tiedemann aus dem Jahr 83, wie gerade schon gesagt. Und leider, ehrlich gesagt, auch ihr einziger Hit. Dafür jetzt schön zum Lautreden am 80er-Wochenende hier bei Hitradio RTL. Heißt, wir spielen 80er nonstop. Das fetzt ebenso. Und das hier auch fetzig. Gleich von 17 bis 22 Uhr steigt das Hirschfest 2026 auf dem Marktplatz Weißer Hirsch in Dresden.
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0: schlägt Alarm. Bei der Vorstellung ihres Geschäftsberichts im Landtag warnte die Stiftung vor den Folgen des Artensterbens. In Sachsen gibt es zum Beispiel kaum noch Rebhühner. Ihre Zahl ist in den letzten 30 Jahren um 99% gesunken. Um die Tiere zu schützen, hat die Stiftung im vergangenen Jahr 35 Projekte unterstützt. Nächstes Jahr will sie gemeinsam mit dem Zoo Leipzig neue Rebhühner auswildern. Bei einem Einbruch in Neukirchen im Erzgebirge haben unbekannte Werkzeuge und Kupfer im Wert von mindestens 10.000 Euro gestohlen. Janis Müller berichtet.
1: Die Täter brachen in der Nacht zu gestern ein Fenster eines Wohngebäudes an der Hauptstraße auf, das derzeit um- und ausgebaut wird. Im Inneren durchsuchten sie mehrere Räume und brachen Werkzeugschränke auf. Neben verschiedenen Werkzeugen ließen die Einbrecher auch Kupferkabel und Kupferrohre mitgehen. Zusätzlich zur Beute entstand ein Sachschaden von rund 3.000 Euro.
0: Immer mehr Schüler schlafen schlecht oder fühlen sich erschöpft. In einer Umfrage der Krankenkasse DAK klagte fast die Hälfte der befragten 5- bis 10-Klässler über Schlafstörungen. Jan-Henner Reitze berichtet.
2: Seit 10 Jahren wird die Umfrage durchgeführt. In diesem Zeitraum haben Schlafprobleme und Erschöpfungsgefühl stetig zugenommen. Das liege daran, dass Kinder und Jugendliche zu lange und auch spät abends am Handy hängen, so ein Erklärungsversuch des Verbands der Kinder- und Jugendärzte. Mehr auf die eigene Gesundheit achten, empfehlen die Autoren der Studie, um besser lernen zu können und auch in der nächsten PISA-Studie wieder besser zu sein.
0: In der zweiten Fußball-Bundesliga hat sich Dynamo Dresden einen Punkt im Braunschweiger Eintrachtstadion erkämpft. Zum Schluss stand es 2:2 unentschieden. Überschattet wurde die Partie durch den Tod eines Eintracht-Fans. Er war im Stadion zusammengebrochen und später im Krankenhaus gestorben. In der Regionalliga konnte sich Erzgebirge Aue gegen Luckenwalde mit 2:1 durchsetzen und der FSV Zwickau war bei Chemie Leipzig gefordert. Das Ergebnis 2:2 unentschieden.
3: Das Hitradio RTL Sachsenwetter und das macht doch weiterhin guten Eindruck. Wir haben Sonne, wir haben ein paar Wolken, die sind aber harmlos. Das heißt, es ist trocken und das bleibt auch erstmal derzeit bei 21 Grad in Plauen. Wir haben in Bad Lausick 21 Grad und in Langebrück auch 21. Heute Tag der offenen Tür beim Traditionsverein der Freiwilligen Feuerwehr Langebrück. 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Viele Grüße, viel Spaß. Wetter passt also. In der Nacht erst werden die Wolken mehr und mehr. Die haben dann auch so langsam ein paar Schauer dabei und die begleiten uns auch morgen zum Sonntag. Also Sonne, Wolken, Wind und Regen, der zwischendrin auch mal kräftiger ausfallen kann. Die Temperaturen gehen zurück auf 18 bis maximal 21 Grad.
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3: Auf der A4 Chemnitz Richtung Erfurt, da ist ein Fahrzeug liegen geblieben zwischen Glauchau Ost und West auf der rechten Spur in der Baustelle. In Freital sind wegen des Windbergfestes die Albert-Schweitzer- und Burkerstraße gesperrt und vollgesperrt im Kreis Sächsische Schweiz-Osterzgebirge die Hellendorfer Straße zwischen dem Abzweig nach Breitenau und Bad Gottleuber.
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3: Und mit ihrer Chance auf ein wirklich sehr cooles DAB-Plus-Radio von Bosch. Dafür einfach mitmachen, Lieblings-80er mitwünschen. 0351 5000 2000 ist die Nummer dafür.
8: Hallo liebes Radio-Team, hier ist die Andrea aus Chemnitz.
3: Hallo.
8: Ich wünsche mir für das 80er-Jahre-Wochenende Michael Jackson mit Billie Jean. Ich bedanke mich, wünsche euch allen ein paar schöne Stunden und eine schöne Zeit. Danke, dass ihr so tolle Musik macht. Macht weiter so. Tschüss.

0: Touchy. Aha, Hitradio RTL, das 80er-Wochenende. Ich bin Ari, wünsch ein super schönes mit den schönsten Erinnerungen an Ihre Lieblingssongs aus diesem kultigen Jahrzehnt, wenn sie auch manchmal nicht ganz schmerzfrei waren. Hören Sie mal.
1: Hallo, liebes Hitradio RTL-Team, hier ist Ramona aus Taucher und ich wünsche mir zum 80er-Hit-Wochenende von Major Tom völlig losgelöst. Und zwar erinnere ich mich immer noch daran, wie ich Kind war. Es war mein absoluter Lieblingshit und ich habe damals immer im ZDF die deutsche Hitparade verfolgt und hatte mich so gefreut, dass Peter Schilling wieder auf der Platz 1 war, dass ich aus dem Sessel hochgehüpft bin, die Arme in die Luft gestreckt habe und dabei aber leider unsere Wohnzimmerlampe runtergeholt habe. Und meine Mama war so wütend, dass ich erstmal eine Ohrfeige bekommen hatte und dann ins Zimmer musste.
0: Oh.
1: Das sind meine Erinnerungen. Aber ich liebe diesen Hit immer noch und deswegen wünsche ich mir ihn von euch. Habt ein schönes Wochenende.
0: Na, das haben wir. Ramona, danke für deine Nachricht und dass wir hier dran teilhaben durften, was du mit dieser Nummer verbindest. Major Tom, völlig losgelöst von Peter Schilling aus dem Jahr 82. Auf jeden Fall auch der erfolgreichste Hit der neuen deutschen Welle und 2024 ein großes Comeback erlebt. Seit dem Jahr wird das Lied bei Länderspielen der deutschen Fußballnationalmannschaft nach jedem Tor gespielt. Also Daniel, jetzt für dich, liebe Ramona, Grüße nach Taucher und für alle, die es auch mögen, lauter drehen. Hier kommt Peter Schilling im 80er-Wochenende auf Hitradio RTL. Ein völlig losgelöstes Wochenende wünsche ich.

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The Best und Tina Turner, deswegen nur für Sie die besten 80er hier im 80er-Wochenende bei Hitradio RTL. Wir haben es kurz nach 17:30. Es geht in den Samstagabend rein und der sieht freundlich aus. Einem Grillerchen steht erst

0: Mal nichts im Wege, da ist Sonne noch dabei. Da sind ein paar Wolken unterwegs, aber an Regen ist hier noch nichts zu sehen. Das wird in der Nacht erst anfangen. Da werden die Wolken mehr und dichter. Jetzt haben wir noch knapp über 20 Grad. Später geht's dann auf 14 bis 11 Grad runter. In den Höhenlagen des Erzgebirges landen wir heute Nacht bei um die 9 Grad. Und morgen dann auch tagsüber mehr Wolken als Sonnenschein. Und die bringen Regen mit. Das kann auch mal schauerartig kräftig ausfallen. Dazu ab dem Nachmittag wieder ein paar Auflockerungen und etwas Sonne. Aber windig wird es bei 18 bis 21 Grad.
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0: So, auf den Straßen sieht es soweit ganz gut aus. Wir haben vor allem freie Fahrt auf den Autobahnen und im Kreis Sächsische Schweiz-Osterzgebirge. Da aber noch die Meldung, dass die Hellendorfer Straße zwischen dem Abzweig nach Breitenau und Bad Gottleuba nach einem Unfall weiterhin vollgesperrt ist.
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0: Hi und hallo. Und da sind noch mehr.
5: Hallo, liebes Abel-Team. Hier ist der Jens aus Meißen. Zum 80er-Jahre-Wochenende werde ich mir von Europe hier The Final Countdown wünschen. Wünsche allen ein wunderschönes Wochenende. Grüße natürlich meine Familie recht herzlich und euer Team, was immer super Spitzenmusik macht. Dankeschön.
0: Freut uns sehr, Jens. Spielen wir natürlich jetzt aus dem Jahr 86 für dich und die Stefanie Kugler aus Ebersbach.
6: Hallo, Hitradio RTL-Team. Hier ist Stefanie. Ich wünsche mir für dieses Wochenende The Final Countdown von Europe. Ein schönes Wochenende allen. Tschüss.
0: Ja, ebenso. Und der Countdown, der läuft ja tatsächlich auch schon wieder. Ne? 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

0: Hallo und Romina Power im Hitradio RTL 80er Wochenende. Felicita, Glück! Und das hatte diese Woche Mike Fluss aus Pockau-Lengefeld.
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2: Ja, aus Mike Fluss aus Pockau-Lengefeld. Ich habe mir das nächste niegelnagelneue S51 geholt. Danke, Hitradio RTL.
0: Ja, herrlich, seine Lieblingsmaschine. Im Billardgrün hat er sich ausgesucht. Die ist auch schon rausgegeben, rausgefahren und damit heizt er jetzt im Erzgebirge rum. Macht er nicht zum ersten Mal?
2: Fahren kann ich ja, auf jeden Fall. Zu Lehrzeiten mit dem Mube zur Berufsschule und auf Arbeit gefahren, bis ich dann Trabant gehabt habe. Also Erfahrung habe ich.
0: Läuft für den Mike und bald auch für Sie. 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Und jetzt entgeht uns nicht der nächste Musikwunsch.
3: Hallo, liebes Hitradio RTL-Team. Hier ist Danny aus Groß-Rösdorf. Und zum 80er-Wochenende wünsche ich mir von Jennifer Rush, Ring of Ice. Schönes Wochenende.
0: Kommt.

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13: Mit Lutz Escher. Die meisten Erwerbstätigen sind bereit, mehr zu arbeiten, sofern die Rahmenbedingungen stimmen. Gleichzeitig will eine Mehrheit laut Indeed-Umfrage, dass die politische Diskussion über das Thema Arbeitszeit aufhört. Jan-Henner Reitze berichtet.
14: 3/4 der Befragten arbeiten sowieso schon mehr, als in ihrem Arbeitsvertrag steht. Als mögliche Motivation, noch mehr zu arbeiten, werden mehr Geld, Steuervorteile oder flexiblere Arbeitszeiten genannt. Gleichzeitig fühlen sich viele Beschäftigte in ihrem Arbeitsalltag ausgebremst durch Personalmangel, Bürokratie, zu viele Besprechungen oder veraltete Technik.
13: Leipzigs Oberbürgermeister Burkhard Jung hat sich gegen eine demokratische Ausgrenzung der AfD auf kommunaler Ebene ausgesprochen. Mehr von Nathalie Feigl.
15: Ja, der LVZ sagte Jung, er habe den Begriff der Brandmauer noch nie gemocht. Grundgesetzwidrige Äußerungen lehne er zwar grundsätzlich strikt ab, bei normalen Entscheidungen im Stadtrat brauche es aber Transparenz gegenüber allen Parteien. Daher fordert Jung von allen Politikern mehr Glaubwürdigkeit und eine verständlichere Sprache, egal welcher Partei sie angehören. Nur so könne die gespaltene Gesellschaft wieder zusammengeführt werden.

In Erlau bei Mittweida ist auf dem früheren Bahngelände eine leerstehende Werkstatt ausgebrannt. Die Einsatzkräfte waren letzte Nacht kurz nach 1 Uhr alarmiert worden. Die Feuerwehren der umliegenden Orte rückten mit einem Großaufgebot an. Rund 100 Kameraden kämpften gegen die Flammen. Dennoch brannte das Gebäude vollständig nieder. Verletzt wurde niemand. Zur Höhe des Schadens gibt es noch keine Angaben. Die Kripo hat die Ermittlungen zur Brandursache aufgenommen. In der

0: aus gestorben. In der Regionalliga konnte sich Erzgebirge Aue gegen Luckenwalde mit 2:1 durchsetzen und der FSV Zwickau war bei Chemie Leipzig gefordert. Das Ergebnis 2:2 unentschieden.
1: Das ist Radio RTL Sachsenwetter. Es gibt ein paar Wolken zum Abend, die bleiben aber harmlos. Ab und zu auch noch sonnige Abschnitte und Temperaturen immer noch um die 20 Grad. Ganz angenehm, machen Sie was Schönes draus. In der Nacht wird dann so langsam Regen reinziehen und mit dem geht's auch morgen weiter. Sonne, Wolken, Wind und Schauer, die auch kräftig mitunter ausfallen können. Dazu Temperaturen zwischen 18 und 21 Grad.
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1: Achtung, A72 Leipzig Richtung Chemnitz zwischen Penich und Niederfrohna. Hier liegen Metallteile auf der Fahrbahn. In Freital ist Windbergfest angesagt das Wochenende. Die Albert-Schweitzer- und Burker Straße sind daher gesperrt. Und immer noch Unfallsperrung im Kreis Sächsische Schweiz-Osterzgebirge zwischen dem Abzweig nach Breitenau und Bad Gottleuber. Hellendorfer Straße, kein Durchkommen.
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1: Einen ganz wunderbaren, zauberhaften Samstagabend. Wir haben es kurz nach um 6 und Sie bestellen sich gerne das, was Sie hier hören wollen aus den 80ern. Dann gucken wir, dass das möglich wird.
5: Hallo Hitradio RTL. Ich würde mir diese Woche gerne Fiction Factory wünschen. Viele Grüße von Petra aus Aue. Tschüss.
1: Ja, funktioniert doch wunderbar. Feels Like Heaven gibt's jetzt aus dem Jahr 84 für die Petra. Und Sie verraten einfach, was es für Sie sein darf. Dann gibt's hier vielleicht nicht nur Ihren Musikwunsch, dann springt vielleicht sogar noch ein sehr cooles, großes Outdoor- und auch drinnen Radio, DAB Plus Radio von Bosch für Sie raus.

0: Eldorado, die Gumbay Dance Band, 80er, 90er, 100% Sachsen Sound und Sie wissen, die Extraladung 80er, die gibt's hier immer bei uns ab Freitag 14 Uhr, immer in den 80er Wochenenden bei Hitradio RTL. Es ist Samstag, wir haben es 18.16 Uhr, es geht durch den Abend und der hat noch was zu bieten. Heute und morgen Federweißer Meile in Diesbach-Seuslitz, Schloss Wackerbarth lädt auch bis morgen zum Federweißer Fest ein und großes Mittelalter-Spektakel auf Burg Hohenstein in Hohenstein, unweit der Bastei und über dem romantischen Polenstal mit vielen Handwerker- und Händlerständen natürlich auf dem Burggelände können Sie sich's gut gehen lassen. Es ist heute noch bis 22 Uhr geöffnet, morgen ab um 11 wieder. So, und jetzt Viertel sieben durch, erfüllen wir den nächsten Musikwunsch.
1: Ja, hallo, hier ist der Heiko aus Nature und ich wünsche mir zum 80er-Wochenende von ZZ Top Stages. Und Ari, vielen Dank nochmal.
0: Ja, ciao. Immer gerne spielen wir hier Ihnen auch Songs, die sonst vielleicht nicht so oft laufen. Lieblings-80er von Ihnen, kein Problem. Und der hier ist auch genau richtig zur Abendeinstimmung. 1985, 86, auch ein großer Radio- und Charterfolg. ZZ Top aus Texas in Amerika in den Mainstream-Rock-Tracks Platz 1. Und dort für zwei Wochen an der Spitze mit Stages. Jetzt auf Fit Radio RTL im 80er-Wochenende.

0: Kleine Inspiration fürs Abendbrot vielleicht? Carbonara von Spliff hier bei Hitradio RTL. Und zum 80er Wochenende hat die Manja aus Delitzsch einen besonderen Musikwunsch. Für sie heute nämlich ein besonderer Tag. Was darf sein, Manja?
1: Von Depeche Mode, das Lied Question of Lust. Und grüße damit ganz herzlich meinen lieben Mann Christian. Und ich gratuliere uns zu unserem heutigen 6. Hochzeitstag. Und wünsche uns weiterhin ganz viel Liebe, ganz viel Gesundheit und dass wir uns weiterhin so toll unterstützen. Und grüße damit auch alle, die heute ihre Hochzeit halten. Liebe Grüße.
0: Dann weiterhin alles Gute für euch, Manja. Und Ihre Musikwünsche fürs Hitradio RTL 80er Wochenende gerne auch per WhatsApp-Sprachnachricht an die 0351 5000 2000.

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6: So, dann gucken wir drauf auf das Hitradio RTL Sachsenwetter. Und das ist aufgelockert heute Abend. Es gibt auch noch ein paar sonnige Strahlen zu erhaschen. Wir haben es überall trocken. In der Nacht dann allerdings ziehen einige Wolken rein und die bringen auch erste Schauer schon mit. 14 bis 11 Grad die Tiefstwerte, im Erzgebirge um die 9 Grad. Morgen überwiegen dann die Wolken. Die bringen auch Regen mit. Teilweise kann das auch mal kräftiger ausfallen. Ab Nachmittag wird es mehr Auflockerung geben und wieder etwas Sonnenschein. 18 bis 21 Grad, windig allerdings.
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6: A72 Leipzig Richtung Chemnitz. Fuß vom Gas bitte zwischen Penich und Niederfrohna. Hier liegen gefährliche Metallteile auf der Fahrbahn. Und zwischen dem Abzweig nach Breitenau und Bad Gottleuba kommen Sie nicht durch. Nach einem Unfall ist hier weiterhin vollgesperrt.
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6: Einen super schönen Samstagabend wünsche ich. Wir haben es 6:30 durch. In einer Stunde findet der Löschangriff der Feuerwehren unter Flutlicht in Alt-Bernsdorf auf dem Eigen statt. Gestern ja schon der Wettkampf der Jugendfeuerwehren. Und heute um 19.30 Uhr dann sind die Männer dran mit dem Wettkampf unter Flutlicht. Später noch Feuerwerk, Feuerwehrparty mit DJ und Tanz bis in den Morgen. Also krachen lassen. Dazu jetzt Hot Chocolate und Your Sexy Thing.

Sweet 16 von Billy Idol für den Ralf aus Riesa. Liebe Grüße und einen schönen Samstagabend. Jetzt drehen wir die Zeit zurück um 18.43 Uhr mit Turn Back the Clock von Johnny Hates Jazz. Und dann gibt es den nächsten Musikwunsch hier im Hitradio RTL 80er Wochenende. Gerne auch her mit Ihren an der 0351 5000 2000. Es gibt an diesem Wochenende ein fettes DAB Plus Radio von Bosch zu gewinnen.

0: Hallo RTL-Team, hier ist der Mario aus Erlbach. Ich wünsche mir für meinen Schatz, für alle Bekannte, Verwandte, Arbeitskollegen, Jump von Van Halen. Ich wünsche euch noch einen tollen Abend. Bis dann.
1: Hallihallo, ist der Schöderschen Vogtland. Ich wünsche mir von Van Halen Jump. Ich grüße mir die ganze FG-Chefin. Alles klar, schön, aber auch schön, mach's gut. Ciao, ciao.

0: 5 Minuten vor um 7 am Samstagabend. Mike and the Mechanics waren das mit A Silent Running. Sie hören Hitradio RTL, das 80er Wochenende. Und wer ist da?
1: Hallo Hitradio RTL, hi Ari, hier ist der Jan. Und ich wünsche mir den 80er schlechthin von Tony Carey, Room with a View. Liebe Grüße aus Stolberg, gehen damit zu dir ins Studio. An alle, die mich kennen und an alle Hörer, habt noch ein schönes Wochenende. Tschüss.
0: Dankeschön, das wünsch mal auch. Grüße ins Erzgebirge und Ihre Musikwünsche aus den 80ern an die 0351 5000 2000.

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7: Ich bin Stefan Schulz. Bundesweit sind zehntausende Menschen gegen Rechtsextremismus auf die Straße gegangen. In Berlin sind 7 Demonstrationszüge zum Roten Rathaus gezogen. In Düsseldorf haben rund 20.000 Menschen gegen die AfD protestiert. Auch in Hamburg haben Tausende demonstriert, organisiert von der Initiative Prüf. Sie fordert, dass das Bundesverfassungsgericht alle als rechtsextrem eingestuften Parteien überprüfen soll. Die Mehrheit der Erwerbstätigen ist bereit, mehr zu arbeiten, sofern die Rahmenbedingungen stimmen. Gleichzeitig will eine Mehrheit laut Indeed-Umfrage, dass die politische Diskussion über das Thema Arbeitszeit aufhört. Jan-Henner Reitze berichtet.
8: 3/4 der Befragten arbeiten sowieso schon mehr, als in ihrem Arbeitsvertrag steht. Als mögliche Motivation, noch mehr zu arbeiten, werden mehr Geld, Steuervorteile oder flexiblere Arbeitszeiten genannt. Gleichzeitig fühlen sich viele Beschäftigte in ihrem Arbeitsalltag ausgebremst durch Personalmangel, Bürokratie, zu viele Besprechungen oder veraltete Technik.
7: Bei einem Einbruch in Neukirchen im Erzgebirge haben unbekannte Werkzeuge und Kupfer im Wert von mindestens 10.000 Euro gestohlen, Janis Müller berichtet.
9: Die Täter brachen in der Nacht zu gestern ein Fenster eines Wohngebäudes an der Hauptstraße auf, das derzeit um- und ausgebaut wird. Im Inneren durchsuchten sie mehrere Räume und brachen Werkzeugschränke auf. Neben verschiedenen Werkzeugen ließen die Einbrecher auch Kupferkabel und Kupferrohre mitgehen. Zusätzlich zur Beute entstand ein Sachschaden von rund 3.000 Euro.
7: Das Ölförderland Saudi-Arabien steht unter Druck. Im Osten können Tanker nicht durch die Straße von Hormuz, weil der Iran blockiert. Jetzt wurde eine wichtige Pipeline dicht gemacht, weil Houthi-Rebellen sie beschossen haben. Die USA vermuten die Urheber im Iran, können das bisher aber nicht beweisen. Rasant ist die Konsequenz, weiter steigende Spritpreise, auch in Deutschland. In der Fußball-Bundesliga hat Freiburg einen ungefährdeten 5:0-Sieg gegen Mönchengladbach geholt. Die Belohnung Tabellenplatz 1. Die weiteren Ergebnisse: Dortmund-Paderborn 3:0, Hoffenheim-Stuttgart 2:1.

0: 1, Augsburg-Leverkusen 2:2 und Mainz-Frankfurt 1:3. In Liga 2 holte Dresden in Braunschweig beim 2:2 einen Punkt.
1: Das Sachsenwetter.
2: Ja, dieser Samstagabend höchstens locker bewölkt. In der Nacht dann wird's wolkiger, dann kann's auch mal regnen. Tiefstwerte liegen zwischen 14 und 11 Grad. Morgen wenig Sonne, stellenweise Schauer bei 18 bis 21 Grad und wechselhaft geht's.

0: Hallo liebes RTL-Team, hier ist die Martina. Ich hätte gern den Wunsch aus den 80ern, Never Ending Story von Limahl. Vielen Dank, tschüss.
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0: Das Sachsenwetter.
1: Ja, dieser Samstagabend höchstens locker bewölkt. In der Nacht dann wird's wolkiger, dann kann's auch mal regnen. Tiefstwerte liegen zwischen 14 und 11 Grad. Morgen wenig Sonne, stellenweise Schauer bei 18 bis 21 Grad. Und wechselhaft geht's in die neue Woche.
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1: Guten Abend auf die Straßen. In Dresden voll gesperrt nach Unfall die S191 zwischen der Schirnhausstraße und der Autobahnauffahrt Dresden-Prohlis. Und Superblitzer in Leipzig, Lausener Straße sowie auf der Hohentichenstraße Richtung Torgauer Straße.
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0: Hallo, hier ist Marco.
1: Zum 80er Wochenende würde ich mir dieses Wochenende gerne von Blue System Love Sweet wünschen. Ein schönes Wochenende, Dankeschön.
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9: Ich bin Stefan Schulz. Der Wahlsieg der AfD in Sachsen-Anhalt hallt bundesweit nach. Zehntausende sind in vielen Städten des Landes auf die Straße gegangen, um ein Zeichen gegen Ausgrenzung zu setzen. Tanja Wagner berichtet.
10: Kein Schritt zurück gegen die AfD und rechte Hetze, hieß es etwa in Düsseldorf. Unter dem Motto Freiheit muss verteidigt werden, wurde in Hamburg zum Handeln aufgerufen. Kondome werden besser geprüft als rechte Verdachtsfälle, stand auf den Plakaten in Schwerin zu lesen. Berlin, Leipzig, Mainz, München, überall reihten sich Tausende in die Protestzüge ein.
9: Die Motivation, mehr zu arbeiten, setzt sich zusammen aus gutem Grundgehalt, flexibler Arbeitszeit, Boni und steuerlichen Vorteilen. Das ergab eine Befragung von 1000 Beschäftigten durch die Jobseite Indeed. Demotivierend empfindet es ein Anteil von etwa 75%, wenn Politiker davon sprechen, dass mehr geleistet werden müsste, denn ebenso viele arbeiten bereits länger, als ihr Arbeitsvertrag vorsieht. Bei einem Einbruch in Neukirchen im Erzgebirge haben unbekannte Werkzeuge und Kupfer im Wert von mindestens 10.000 Euro gestohlen, Janis Müller berichtet.
11: Die Täter brachen in der Nacht zu gestern ein Fenster eines Wohngebäudes an der Hauptstraße auf, das derzeit um- und ausgebaut wird. Im Inneren durchsuchten sie mehrere Räume und brachen Werkzeugschränke auf. Neben verschiedenen Werkzeugen ließen die Einbrecher auch Kupferkabel und Kupferrohre mitgehen. Zusätzlich zur Beute entstand ein Sachschaden von rund 3.000 Euro.
9: Seit Wochen gibt es eine Debatte.

Debatte darüber, ob die Gasspeicher angesichts der nahenden kalten Jahreszeit gut genug gefüllt sind. Verantwortliche der Bundesnetzagentur zeigen sich betont gelassen. Präsident Müller sagte, bereits jetzt sei mehr Gas in den Speichern, als im gesamten vergangenen Winterhalbjahr entnommen wurde. Zudem bliebe noch Zeit, die Vorräte weiter anzuhäufen. Die Tabelle der Fußball-Bundesliga sieht aktuell etwas anders aus als gewohnt. Freiburg steht nach einem 15.

0: Zunehmend wolkig, kann nochmal regnen. Tiefstwerte zwischen 14 und 11 Grad. Morgen der Sonntag, wenig Sonne, stellenweise Schauer, 18 bis 21 Grad.
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0: Guten Abend auf die Straßen. In Dresden voll gesperrt nach Unfall die S191 zwischen der Schirmhausstraße und der Autobahnauffahrt Dresden-Prohlis. Und Superblitzer in Leipzig, Lausener Straße sowie auf der Hohen Tiechenstraße Richtung Torgauer Straße.
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2: Ich bin Stefan Schütz. Bundesweit sind zehntausende Menschen gegen Rechtsextremismus auf die Straße gegangen. In Berlin sind 7 Demonstrationszüge zum Roten Rathaus gezogen. In Düsseldorf haben rund 20.000 Menschen gegen die AfD protestiert. Auch in Hamburg haben Tausende demonstriert, organisiert von der Initiative Prüf. Sie fordert, dass das Bundesverfassungsgericht alle als rechtsextrem eingestuften Parteien überprüfen soll. Schlechter Schlaf ist für die Hälfte der 5- bis 10-Klässler offenbar etwas Alltägliches. Das fand die Krankenkasse DRK heraus. Es wird ein Zusammenhang hergestellt zu den schlechten Ergebnissen der PISA-Schulstudie. Jan-Henner Reitze berichtet.
3: Seit 10 Jahren wird die Umfrage durchgeführt. In diesem Zeitraum haben Schlafprobleme und Erschöpfungsgefühl stetig zugenommen. Das liege daran, dass Kinder und Jugendliche zu lange und auch spät abends am Handy hängen. So ein Erklärungsversuch des Verbands der Kinder- und Jugendärzte. Mehr auf die eigene Gesundheit achten, empfehlen die Autoren der Studie, um besser lernen zu können und auch in der nächsten PISA-Studie wieder besser zu sein.
2: Bei einem Einbruch in Neukirchen im Erzgebirge haben Unbekannte Werkzeuge und Kupfer im Wert von mindestens 10.000 Euro gestohlen, Janis Müller berichtet.
4: Die Täter brachen in der Nacht zu gestern ein Fenster eines Wohngebäudes an der Hauptstraße auf, das derzeit um- und ausgebaut wird. Im Inneren durchsuchten sie mehrere Räume und brachen Werkzeugschränke auf. Neben verschiedenen Werkzeugen ließen die Einbrecher auch Kupferkabel und Kupferrohre mitgehen. Zusätzlich zur Beute entstand ein Sachschaden von rund 3.000 Euro.
2: Nach dem fehlgeschlagenen Drohnenanschlag am Flughafen Leipzig-Halle im August gehen die Ermittlungen weiter.

0: weiter. Eine Spur führt dabei zum russischen Militärgeheimdienst GRU. Medien berichten von zwei Verdächtigen, von denen einer ein mutmaßlicher GUR-Agent sein soll. Er soll mittlerweile wieder in Russland sein. Das Land weist jegliche Beteiligung zurück. In der Fußball-Bundesliga grüßt Freiburg von der Tabellenspitze. Die Breisgauer gewann gegen Gladbach mit 5:0. Trainer Schuster anschließend bei der Zone.
1: Das Allerwichtigste, um dauerhaften Erfolg zu haben, ist der Demut. Und das ist wichtig, vor allem

0: bis 21 Grad. Guten Abend auf die Straßen. In Dresden voll gesperrt nach Unfall die S191 zwischen der Schirmhausstraße und der Autobahnauffahrt Dresden-Prohlis. Und Superblitzer in Leipzig, Lausener Straße sowie auf der Hohentiechenstraße Richtung Torgauer Straße.
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Schönen Samstagabend mit Hitradio RTL und Vorsicht auf der 14 Dresden Richtung Leipzig. Ein liegen gebliebenes Fahrzeug zwischen Grimma und Klinger.

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1: Ich bin Dominik Schweiger. Schlechter Schlaf ist für die Hälfte der 5- bis 10-Klässler offenbar etwas ganz Alltägliches. Das fand die Krankenkasse DAK heraus. Es wird ein Zusammenhang gestellt zwischen den schlechten Ergebnissen der PISA-Schulstudie. Jan-Henne Reitze berichtet.
2: Seit 10 Jahren wird die Umfrage durchgeführt. In diesem Zeitraum haben Schlafprobleme und Erschöpfungsgefühl stetig zugenommen. Das liege daran, dass Kinder und Jugendliche zu lange und auch spät abends am Handy hängen, so ein Erklärungsversuch des Verbands der Kinder- und Jugendärzte. Mehr auf die eigene Gesundheit achten, empfehlen die Autoren der Studie, um besser lernen zu können und auch in der nächsten PISA-Studie wieder besser zu sein.
1: Das Ölförderland Saudi-Arabien steht unter Druck. Im Osten können Tanker nicht durch die Straße von Hormuz, weil der Iran blockiert. Jetzt wurde eine wichtige Pipeline dicht gemacht, weil die Houthi-Rebellen sie beschossen haben. Die USA vermuten die Urheber im Iran, können das aber bisher nicht beweisen. Rasant ist die Konsequenz weiter steigender Spritpreise, auch hier bei uns in Deutschland. Nach dem fehlgeschlagenen Drohnenanschlag am Flughafen Halle-Leipzig im August gehen die Ermittlungen weiter. Eine Spur führt dabei zum russischen Militärgeheimdienst GRU. Medien berichten von 2 Verdächtigen, von denen einer ein mutmaßlicher GRU-Agent sein soll. Er soll mittlerweile wieder in Russland sein. Russland weist jegliche Beteiligung zurück. Leipzigs Oberbürgermeister Burkhard Jung hat sich gegen eine demokratische Ausgrenzung der AfD auf kommunaler Ebene ausgesprochen. Mehr von Nathalie Weigel.
3: Ja, der LVZ sagte Jung, er habe den Begriff der Brandmauer noch nie gemocht. Grundgesetzwidrige Äußerungen lehne er zwar grundsätzlich strikt ab, bei normalen Entscheidungen im Stadtrat brauche es aber Transparenz gegenüber allen Parteien. Daher fordert Jung von allen Politikern mehr Glaubwürdigkeit und eine verständlichere Sprache, egal welcher Partei sie angehören. Nur so könne die gespaltene Gesellschaft wieder zusammengeführt werden.
1: In der Fußball-Bundesliga ist Freiburg im Moment Tabellenerster. Die Breisgauer gewannen gegen Gladbach mit 5:0. Bei der Borussia muss sich Trainer Eugen Polanski nach Niederlage Nummer 3 Sorgen um seinen Job machen. Außerdem spielten Augsburg-Leverkusen 2:2, Dortmund-Paderborn 3:0, Hoffenheim-Stuttgart 2:1, Frankfurt-Mainz

0: 1:3 und Köln-Bremen 1:1.
1: Das Sachsenwetter.
2: Diese Nacht zeigt sich teils locker, teils stärker bewölkt. Kann auch mal regnen, bei Tiefstwerten zwischen 14 und 11 Grad. Ja, heute am Sonntag wenig Sonne, stellenweise auch mal ein Schauer. Am freundlichsten wohl noch der Nachmittag, 18 bis 21 Grad. Wechselhaft geht's in die neue Woche. Dienstag, da meist sonnig und wärmer.
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1: Ich bin Dominik Schweiger. Zehntausende sind gestern in vielen Städten auf die Straßen gegangen, um ein Zeichen gegen Rechtsextremismus zu setzen. Nach dem Wahlsieg der AfD in Sachsen-Anhalt. Tanja Wagner berichtet.
2: Kein Schritt zurück gegen die AfD und rechte Hetze, hieß es etwa in Düsseldorf. Unter dem Motto, Freiheit muss verteidigt werden,

0: wurde in Hamburg zum Handeln aufgerufen. Kondome werden besser geprüft als rechte Verdachtsfälle, stand auf den Plakaten in Schwerin zu lesen. Hintergrund der Proteste ist der Wahlsieg der AfD am letzten Wochenende. Die Partei hatte die absolute Mehrheit in Sachsen-Anhalt nur knapp verfehlt.
1: Immer mehr Kinder und Jugendliche fühlen sich erschöpft. Fast die Hälfte der Schülerinnen und Schüler in den Klassen 5 bis 10 hat in einer Umfrage der Krankenkasse DAK über Schlafstörungen geklagt. Fast 70% fühlen sich mindestens einmal pro Woche erschöpft. Kinder- und Jugendärzte sagen, es wird zu viel Zeit an Handys und Spielkonsolen verbracht. Auch die schlechten Ergebnisse der PISA-Schulstudie ließen sich davon ableiten.
2: Nach einem Drohnenangriff hat Saudi-Arabien seine wichtige Ost-West-Pipeline vorsorglich abgeschaltet. Durch sie konnte Öl bisher an der blockierten Straße von Hormus vorbei zum Roten Meer transportiert werden. Wie lange die Leitung ausfällt, ist unklar. Dauert die Sperre aber länger, könnten Öl und Treibstoff weltweit noch teurer werden. An unseren Tankstellen sind die Preise schon deutlich gestiegen.
1: Leipzigs Oberbürgermeister Burkhard Jung hat sich gegen eine demokratische Ausgrenzung der AfD auf kommunaler Ebene ausgesprochen. Mehr von Nathalie Weigel.
3: Ja, der LVZ sagte Jung, er habe den Begriff der Brandmauer noch nie gemocht. Grundgesetzwidrige Äußerungen lehne er zwar grundsätzlich strikt ab, bei normalen Entscheidungen im Stadtrat brauche es aber Transparenz gegenüber allen Parteien. Daher fordert Jung von allen Politikern mehr Glaubwürdigkeit und eine verständlichere Sprache, egal welcher Partei sie angehören. Nur so könne die gespaltene Gesellschaft wieder zusammengeführt werden.
1: Zur Fußball-Bundesliga. Der FC Augsburg hat die Tabellenführung wieder verloren. Gegen Leverkusen kam der FCA nicht über ein 2:2 hinaus. Neuer Spitzenreiter ist Freiburg nach einem 5:0 gegen Gladbach. Dortmund schlug Paderborn mit 3:0. Frankfurt gewann in Mainz 3:1 und Hoffenheim gegen Stuttgart 2:1. Köln und Bremen trennten sich 1:1.
4: Das Sachsenwetter.
5: Diese Nacht zeigt sich teils locker, teils stärker bewölkt. Kann auch mal regnen, bei Tiefstwerten zwischen 14 und 11 Grad. Ja, heute am Sonntag wenig Sonne, stellenweise auch mal ein Schauer. Am freundlichsten wohl noch der Nachmittag, 18 bis 21 Grad. Wechselhaft geht's in die neue Woche. Dienstag, da meist sonnig und wärmer. Und jetzt.

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1: Ich bin Dominik Schweiger. Schlechter Schlaf ist für die Hälfte der 5- bis 10-Klässler offenbar etwas ganz Alltägliches. Das fand die Krankenkasse DAK heraus. Es wird ein Zusammenhang hergestellt zwischen den schlechten Ergebnissen der PISA-Schulstudie. Jan-Henne Reitze berichtet.
2: Seit 10 Jahren wird die Umfrage durchgeführt. In diesem Zeitraum haben Schlafprobleme und Erschöpfungsgefühl stetig zugenommen. Das liege daran, dass Kinder und Jugendliche zu lange und auch spät abends am Handy hängen, so ein Erklärungsversuch des Verbands der Kinder- und Jugendärzte.